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2: Im Studio Sophie Weinhandl. Die extremen Temperaturen heuer haben die Österreicherinnen und Österreicher die Freibäder stürmen lassen. Quer durchs Land hat es da heuer in den Bädern einen Besucherplus gegeben. In Oberösterreich, in Linz, zählen die Bäder um 15% mehr Badegäste. In Vorarlberg hat es zum Teil sogar bis zu 60% mehr Badegäste gegeben. Auch in Wien oder der Steiermark ein ähnliches Bild. Heute sollen die Verhandlungen um Dürrehilfen und ein neues Klimagesetz weitergehen. Bis gestern sind die Gespräche der Dreierkoalition ohne Ergebnis verlaufen. Die Regierung streitet weiter darüber, wann das Klimagesetz kommen soll und ab wann unser Land klimaneutral sein soll. Damit hängen auch die Dürrehilfen in der Luft, denn ohne Klimagesetz wollen SPÖ und Neos hier nicht zustimmen. Zum Fußball noch. Red Bull Salzburg reicht am Abend ein 1:0 gegen Mjällby für den Einzug in die Europa League. Der SK Rapid spielt in der Conference League Qualifikation in Schottland 2:2 gegen Heart of Midlothian. Und die Wiener Austria muss im Playoff-Hinspiel gegen Braga eine 2:0 Niederlage einstecken.
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4: Ja, heute Freitag wird ein sehr wechselhafter Tag. Es sind jetzt schon viele Wolken überm Ländle und die bringen heute den ganzen Tag Regen und Gewitter. Vor allem am Vormittag werden die dann zahlreicher und auch kräftiger. Am Mittag kann es dann richtig schütten und es bleibt quasi den ganzen Tag so. Es wird richtig kühl mit nur mehr maximal 19 Grad heute. Morgen Samstag weiter regnerisch, aber nicht mehr so stark wie heute. So ab dem Nachmittag ja, wird es ein bisschen ruhiger.
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5: Im Moment läuft es im Frühverkehr. Keine Staus bekannt. Wir wünschen gute und sichere Fahrt.
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5: Einen schönen guten Morgen.
6: Hi.
5: Für alle, die jetzt schon oder noch wach sind, ja, es wartet wieder ein geniales Wochenende auf euch. Wir haben gleich die Hotspots für euch in unseren persönlichen Wochenendempfehlungen in 12 Minuten.
6: Und die richtige Stimmung machen jetzt schon DJ Gott, David Guetta und Jennifer Lopez. Das ist Save Me Tonight, einer der besten aktuellen Hits.

0: Kurz nach fünf, es läuft Antenne Vorarlberg. Servus miteinander.
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0: Schönen guten Morgen. Hey.
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0: Ja, da gibt's vor allem was für alle, die gern feiern. Es steigen wieder richtig coole Partys in Mellau. Da ist heute und morgen Open Air am Dorfplatz, immer ab 18 Uhr. Heute zum Beispiel mit Krauthobel. Da braucht er Tickets. Gibt's auch noch.
2: Dann ist finales Festspielwochenende tatsächlich schon. Das heißt auch Finale bei der Le Club-Reihe. In der Werkstattbühne geht's ab bei One Last Dance. Feiert ihr durch die Nacht und Konzertfeeling gibt's am Morgen auch in Hohenems am Kirchplatz mit Fettes B bei der Sommernachtskonzertreihe.
0: Richtig viel Action gibt's heute und morgen in Dornbirn vorm Kulturhaus. Dort findet die Night of the Jumps statt. Junge Freestyle-Athleten zeigen da, was sie können. Also beispielsweise auf dem BMX oder auf dem Trampolin. Schaut richtig spektakulär aus. Mhm. Also genießt euer Wochenende.

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3: Der heute Freitag wird ein sehr wechselhafter Tag. Es sind jetzt schon viele Wolken über dem Ländle und die bringen heute den ganzen Tag Regen und Gewitter. Vor allem am Vormittag werden die dann zahlreicher und auch kräftiger. Am Mittag kann es dann richtig schütten und es bleibt quasi den ganzen Tag so. Es wird richtig kühl mit nur mehr maximal 19 Grad heute. Morgen Samstag weiter regnerisch, aber nicht mehr so stark wie heute. So ab dem Nachmittag ja, wird es ein bisschen ruhiger.
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4: Auf den Straßen, da sieht es derzeit sehr gut aus. Keine Staus im Ländle bekannt. Ihr habt freie Fahrt.
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4: Guten Morgen euch allen.
3: Am Freitag.
4: Gleich üben wir mit euch für die 1.000-Euro-Minute. Wir spielen euch die Runde von gestern nochmal, damit ihr dann um 20 vor 8 ready seid für die richtige Spielrunde. 10 Fragen, 60 Sekunden Zeit. Und ob ihr es gestern geschafft hättet, das hört ihr in 12 Minuten.
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0: Einen wunderschönen guten Morgen mit Antenne Vorarlberg.
1: Schön, dass Sie bei uns sind.
0: Ja, für viele war das die allererste Arbeitswoche nach dem Urlaub. Für einige ist es auch der Start in den verspäteten Urlaub. Mhm. Auch für uns geht's in den Sommerurlaub.
1: Yes, am Montag düsen wir nach Sardinien. Das haben wir euch ja erzählt, haben ja unseren Elba-Urlaub umgeschmissen, weil es uns doch wieder nach Sardinien zieht. Ja, und jetzt müssen wir noch einiges tun hier.
0: Was müssen wir noch tun?
1: Ja, was? Sonnencreme-Koffer, Aftersuns, Auto noch checken, das alles passt, Backer, Maniküre, Pediküre und halt ja alles halt.
0: 15 Minuten Arbeit.
1: 15 Minuten Arbeit?
0: Ja,
1: nicht. Schon?
0: Ja, Ich habe einfach ein paar Shirts und eine Badehose im Koffer und na, mein lieber Schatz, ich habe keinen Platz für noch mehr Häs für dich. Das ist ein Orgenkoffer.
1: Weißt du, was lustig ist? Du merkst es gar nicht, wenn ich meine Sachen zu dir nicht tue. Ich bin wie ein Ninja.
0: Ja, sicher merke ich das. Ich tue einen Code.
1: Ich habe
0: Zahlenschloss.
1: Geheimfächer habe ich da in deinem Koffer.
0: Gönnt ihr euch jetzt mal den ersten Kaffee am Freitag mit Armin von Buuren.

0: Montagmorgen. Servus.
1: Startet gut rein in den Tag.
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0: 10 Fragen, 60 Sekunden Zeit. Wenn ihr alle wisst, schenken wir euch 1000 Euro. Wenn nicht, gibt's als Trostpreis pro jeder richtiger einzelner Antwort einen Zehner. Der Gianluca aus Lochau, der hat gestern 8 von 10 Fragen geschafft. Und jetzt schauen wir mal, ob ihr mehr geschafft hättet.
3: Welche Erfolgsserie heißt übersetzt Spiel der Throne?
4: Game of Thrones.
3: Wie viele Stunden dauert ein Tag?
4: 24.
3: Was für ein Fisch ist Nemo aus dem Film Findet Nemo?
4: Goldfisch.
3: Wie heißt der Bodensee auf Englisch?
4: Lake of Constance.
3: In welchem Schweizer Ort findet jährlich das größte Hip-Hop-Festival Europas statt?
4: Braunfels.
3: Welche Gemeinde galt als Hochburg der Vorarlberger Stickereiindustrie?
4: Wolfurt.
3: Welche Vorarlberger Partei hat die Farbe Pink?
4: Neon.
3: In was für einem Jahr hat der Februar 29 Tage?
4: Schaltjahr.
3: Wie heißt der Rekordmoderator von Wetten, dass?
4: Thomas Gottschalk.
3: Auf welcher Position trägt ein Fußballspieler Handschuhe?
4: Thomas.
0: Ja, hey.
1: Da haben wir noch Zeit. Ja. Magst du noch jemanden grüßen?
4: Ja, perfekt.
0: Also die 60 Sekunden waren einmal kein Problem, oder?
4: Nein, in dem Fall waren alle richtig.
1: Simon ist der Schiedsrichter und der wird es dir jetzt sagen.
0: Genau, also du hast mal alle Antworten gegeben. Was meinst du, sind alle richtig gesehen oder bist du irgendwo ein bisschen zweifeln?
4: Beim Fisch war ich mir nicht sicher. Beim Nemo, ja.
0: Du bist leider falsch gewesen. Das war kein Goldfisch, sondern ein Clownfisch. Andere Leute sagen noch Anemonenfisch dazu.
4: Okay.
0: Ja, und es hat noch eine zweite Frage, die du nicht gewusst hast. Und zwar, als Hochburg der Vorarlberger Stickereiindustrie galt Lustenau früher.

0: Ah, okay.
1: Aber hey, 80 Euro und durchgerauscht wie nichts, ist doch super, oder?
0: Ja.
1: In dem Fall ganz viel Spaß damit.
0: Danke.
1: So, und jetzt jeder, der 9 oder 10 Fragen gewusst hätte von euch, ob ab auf unsere Homepage, meldet euch an
2: die
1: für die 1000 Euro Minute.
2: Das ist ja gemein.
1: Natürlich, aber dir unbedingt. Was spielen wir? Mit etwas Glück spielen wir schon gleich gemeinsam dann um 20 vor 8.

0: euch läuft, Antenne Vorarlberg. Einen wunderschönen guten Morgen am Freitag.
1: Wann gibt's endlich die Hochzeitsfotos? Die Swifties, die warten seit Wochen auf die Schnappschüsse. Es wurde noch nichts gepostet. Ja, bis es soweit ist, feiern wir Taylor mit einem ihrer größten Hits. Der Energiekick aus den 10ern gleich. Aus den 20ern mischt Luis Capaldi mit und Michael Schulte. Der hat natürlich einen der besten aktuellen Hits mit im Gepäck, gleich um kurz vor 6.
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8: Es ist 5 vor 6.
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10: Guten Morgen, ich bin Robin Leiner. Die neuen V-Mobil-Leihräder in Dornbirn kommen gut an. Schon 1000 verschiedene Nutzer haben die mal ausprobiert. Damit ist der Verkehrsverbund nach den ersten 3 Monaten zufrieden. Sprecher Daniel Ammann.
11: Wir haben bis jetzt rund 1200 Fahrten registriert. Also das ist auch ein sehr, sehr guter Wert. Dabei besonders heraussticht der Standort am Bahnhof.
10: Viele nutzen die Räder, um danach mit dem Zug weiterzufahren, ergänzt er. Für die Freibäder war der Sommer bisher sehr gut. Die hohen Temperaturen der letzten Monate haben deutlich mehr Badegäste angelockt. In Vorarlberg waren es teils sogar bis zu 60% mehr. Weil die Dürre in den letzten Monaten große Schäden in der Landwirtschaft angerichtet hat, berät die Regierung weiter über mögliche Hilfen. Alleine in Vorarlberg liegt der Schaden bei rund 18 Millionen Euro. Österreichweit ist es 1 Milliarde. Heute wollen die Regierungsparteien weiterverhandeln, heißt es aus Verhandlungskreisen zur APA. Und die gute Nachricht aus Vorarlberg. ÖFB-Fußballstar David Alaba war jetzt am Dornbirner Karren unterwegs. Der 34-Jährige hat hier im Ländle trainiert und Leser von Vorarlberg Online haben ihn oben bei der Karrenbergstation getroffen. Da hat der Fußballstar dann auch Bilder mit mehreren Kids und auch mit den erwachsenen Fans gemacht. Warum er sich im Ländle fit hält, dürfte auch an seinem Fitnesstrainer Martin Hämmerle liegen. Der kommt aus Vorarlberg.
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12: Wir messen aktuell 17 Grad in Lustenau am Kirchplatz, 17 in Meiningen und 16 im Bezaum. Der Freitag heute, der steht im Zeichen von Regen. Es regnet heute den ganzen Tag. Vor allem am Mittag werden die Schauer intensiver. Es kann dann wirklich stundenlang kräftig durchregnen. Und bei der Trockenheit zuletzt kann das zu kleineren Überflutungen führen. Temperaturen rutschen in den Keller und erreichen 19 bis maximal 22 Grad heute. Morgen Samstag weiter wechselhaft. Erst am Nachmittag klingen die Regenschauer langsam ab. Sonntag dann freundlicher.
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8: Im Moment gibt's freie Fahrt im gesamten Ländle. Kommt gut an.
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8: Guten Morgen. Gott,
13: Michael Schulte ist motiviert, ha?
8: Ja, der ist früh wach.
13: Meine Güte, da hey.
8: Für alle, die jetzt auch schon wach sind oder noch wach sind, ja, es startet wieder ein mega geniales Wochenende, das vor uns steht. Wir haben gleich die Hotspots für euch in unseren persönlichen Wochenendempfehlungen in 12 Minuten.
13: Ich weiß schon, warum Michael Schulte einen Stress hat, der ist schon eine Stunde spät dran.
8: Ja, 5 AM,
13: einer der besten aktuellen jetzt. Schönes Wachwerden.

0: 4 nach 6. Guten Morgen am Freitag mit Antenne Vorarlberg.
1: Ja, spielt ihr euch auch ab und zu so Streiche unter Arbeitskollegen? Ja, heute früh hergekommen. Mein ganzer Laptop war übersät mit Post-its, ohne dass auch irgendwas drauf stand. Erstmal 5 Minuten gebraucht, bis die alle weg waren. Ich vermute, das liegt daran, dass ich gestern auf den To-Do-Zettel unseres Chefs geschrieben habe: Chiara und Simon loben, nicht vergessen.
0: Das ist wieder so typisch.
1: Ja, jetzt ist halt sein Tisch voll mit Post-its.
0: Kann er so abwickeln. Wir starten hoffentlich jetzt entspannt rein in den Freitag mit Louis Capaldi.
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0: 10 nach 6, einen schönen guten Morgen.
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0: Es gibt kein schlechtes Wetter, nur schlechte Kleidung. In Mellau, da steigt heute Abend das Open Air am Dorfplatz. Da heizen euch einige Bands ein, wie zum Beispiel Krauthobel. Braucht ihr Tickets? Gibt's aber noch. In Hohenems, da gibt's dann morgen wieder ein Gratiskonzert. Fettes B ist bei der Sommernachtskonzertreihe am Kirchplatz am Start.
2: Ja, drinnen wird gefeiert. Die Festspielzeit ist am Wochenende schon wieder rum, hebe ich schnell.
0: Brutal.
2: Rennt die Zeit eigentlich. Es wird auch bei Le Club dann das letzte Mal so richtig abgetanzt. Ab 23 Uhr wieder in der Werkstattbühne in Bregenz unter dem Motto One Last Dance.
0: Ihr bekommt auch jede Menge Action am Wochenende. In Dornbirn, da gibt's ordentlich was anzuschauen bei der Night of the Champs. Heute und morgen vom Kulturhaus. Freestyle-Athleten zeigen da ihr Können und in Götzis steigt im Mösle-Stadion der Street Culture Jam mit beispielsweise Skate-Contesten und

0: 20 nach 6, okay. Da ist jemand gut drauf an deine Feuerwerk hier. Schönen Freitag.
1: Ja, der Elmar, die Sarah und auch die Gabriele sind über Nacht Teil unserer Community hier geworden. Hallihallo, schön, dass ihr bei uns seid.
0: Servus.
1: Und ihr kommt hoffentlich mit dazu. Schickt das Wort Start per WhatsApp an die 0800 10 36 36. Schon chattet ihr hier mit uns im Studio und habt immer wieder exklusive Vorteile.
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8: Hey, nach Dornbirn am Marktplatz hat 17 Grad, 17 in Frastanz und 15 in Laternsoben. Also, ich finde den Regen gerade sehr gemütlich. Die Natur freut's auch und heute kommt da richtig was runter. Vor allem ab Mittag kann es dann stundenlang durchschütten. Es kann sein, dass es die ein oder andere kleinere Überflutung gibt. Temperaturen liegen nur mehr bei 19 bis maximal 22 Grad. Wochenende auch noch nass, vor allem morgen Samstag. Ab Nachmittag wird es besser und am Sonntag schaut dann auch die Sonne vorbei.
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10: Auf den Straßen geht's ruhig zur Sache. Aktuell keine Staus bekannt im Ländle. Wir wünschen gutes Ankommen.
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10: Hey.
8: Morgen. Ihr kommt heute nur schwer in die Gänge. Simon kümmert sich darum beim Antenne Vorarlberg Hit-Dolmetscher. Raucht's heute wieder.
10: Übertrieb bitte nicht, gell?
8: Doch, ein richtiger Banger hast du da wieder ausgesucht. Hey. Also, wenn ich euch wäre, würde ich das nicht verpassen wollen in 12 Minuten.
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0: Antenne Vorarlberg hier. Guten um 6.32 Uhr. Mega R&B von Justin Timberlake war das. Und ihr freut euch aufs Wochenende. Falls ihr am Weg in den Regen zur Wahl seid, bitte nicht wundern, es kommen schon die ersten Kühe wieder von der Alpe runter. Mhm. In Au-Schopenau, da findet morgen schon der allererste Alpabtrieb statt.
1: Ich finde das so schön immer. Vor allem, wenn die Kühe dann so schön geschmückt sind, das liebe ich. Hast du gewusst?
0: Was?
1: Die Kuh, wo am meisten Milch gehabt oder gibt, mhm, die kriegt der schönste Schmuck.
0: Habe ich tatsächlich gewusst.
1: Echt?
0: Ja, wirklich.
1: Mei.
0: Ja, Ursprungpup bin ich. Und gefeiert wird natürlich danach auch, ja, die Landjugend und der Horner Club sind morgen ab 9 Uhr beim Parkplatz beim Tiramsgut.

0: Kopfbereit und freuen sich, wenn ganz, ganz viele von euch vorbeikommen.
1: Ich glaube, du hast das nicht gewusst.
0: Mal? Ja, sicher.
1: Kann ich nicht beweisen.
0: Welche Hotspots am Wochenende noch auf euch warten? Verraten wir euch gleich wieder um 10 nach 7 in unserem persönlichen Wochenendempfehlung.

0: 20 vor 7. Einen wunderschönen guten Morgen.
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2: Ihr wisst ja, das ist der Moment, wo ihr jetzt schnell das Lüften unterbrecht, bevor euch die Nachbarn wegen Lärmbelästigung anzeigen. Simon kann nicht singen, aber das ist auch nicht Sinn der Sache.
0: Du musst gerne zur Tour. Du feierst es am allermeisten.
2: Jo, ich lieb's.
0: Ja. Euch will ich unbedingt damit sagen, ja, was die denn da überhaupt genau singen.
2: Heute wird's ein Banger. Welcher genau?
0: Ja, heute gibt's Lil Nas X mit That's What I Want.

0: Morgen. 6:51 Uhr, Antenne Vorarlberg hier, schönen guten Morgen.
1: Ihr wolltet mehr Vielfalt, ihr bekommt mehr Vielfalt aus den Zehnern. Da schickt Powerfrau Ava Max gleich Energie. Die 20er berühren mit dem Mann mit der absoluten Gänsehautstimme, der Kid Leroy. Und natürlich sind die besten aktuellen Hits am Start, ja. Wenn man halt nur alles wüsst, gell? Das ist die Botschaft von Teddy Swims in Mr. Know-It-All gleich um 7:15 Uhr.
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6: Es ist 5:07.
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8: Guten Morgen, ich bin Robin Leiner. Seit 3 Monaten stehen 100 neue Leihräder in Dornbirn und die kommen bisher gut an. Der Verkehrsverbund hat im Gespräch mit uns eine erste Bilanz gezogen. Sprecher Daniel Ammann.
9: Wir sind mit dem Start sehr zufrieden. Nach den ersten Monaten, wir haben mittlerweile schon die Tausender-Marke geknackt, das heißt 1000 Nutzerinnen und Nutzer, die das Angebot schon genutzt haben, kennengelernt haben und freuen uns natürlich über auch weitere neue Nutzerinnen und Nutzer.
8: Wenn das Pilotprojekt in Dornbirn erfolgreich ist, kann das neue Leihradsystem später auch noch ausgebaut werden und in mehr Vorarlberger Gemeinden kommen. Weil die Dürre in den letzten Monaten große Schäden in der Landwirtschaft angerichtet hat, berät die Regierung weiter über mögliche Hilfen. Alleine in Vorarlberg liegt der Schaden bei rund 18 Millionen Euro. Österreichweit ist es 1 Milliarde. Heute wollen die Regierungsparteien weiter verhandeln, heißt es aus Verhandlungskreisen zur APA. Für die Freibäder war der Sommer bisher sehr gut. Die hohen Temperaturen der letzten Monate haben deutlich mehr Badegäste angelockt. In Vorarlberg waren es teils sogar bis zu 60% mehr. Und das ist noch eine gute Nachricht aus Vorarlberg. Das Ländle bekommt am Wochenende nochmal eine letzte Radgroßveranstaltung. Am Kriterium in Rankweil rund um den Liebfrauenberg gehen morgen rund 60 Fahrer aus mehreren Ländern an den Start. Schon davor am Nachmittag dürfen auch die Kinder im Alter zwischen 2 und 14 Jahren zeigen, wie schnell sie schon sind. Am Abend wird auch noch gefeiert.
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11: Hey, nach Schröcken beim Kindergarten hat es 13 Grad. 17 sind sie in Götzis und 17 auch in Hohenweiler. Heute ist der Regenschirm fixer Begleiter. Es regnet schon jetzt in der Früh einzeln. Ab Mittag schüttet es dann richtig, teils stundenlang. Es wird ein richtig gemütlicher Freitag. Kann aber kleinere Überflutungen dadurch geben bei maximal 19 bis 22 Grad. Morgen Samstag auch noch wechselhaft. Am Nachmittag wird es trockener. Sonntag schaut dann die Sonne wieder öfter raus.
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6: Im Moment sind keine Staus im Ländle bekannt. Wir wünschen gute und sichere Fahrt.
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6: Guten Morgen.
11: Hallo.
6: Gratiskonzerte, wilde Partys und jede Menge Action warten am Wochenende auf euch. Wir haben gleich die Hotspots vorbereitet bei unseren persönlichen Wochenendempfehlungen in 12 Minuten.
11: Teddy Swims läutet jetzt den Freitagmorgen ein. Macht sofort gute Laune. Das ist Mr. Know-It-All, einer der besten aktuellen Hits.

0: 4 nach 7 und schönen guten Morgen mit Antenne Vorarlberg. Für viele war das die erste Arbeitswoche nach dem Urlaub. Für einige ist es aber auch der Start in den verspäteten Urlaub. Für uns geht's auch jetzt weg dann ab Montag.
1: Ja, am Montag düsen wir nach Sardinien, das haben wir euch ja erzählt. Wir haben ja unseren Elba-Urlaub umgeschmissen, weil es uns doch wieder nach Sardinien zieht. Aber jetzt müssen wir noch einiges tun am Wochenende. Agas,
0: also was heißt einiges?
1: Ja, Sonnencreme kaufen auf der Sun, Autofinal checken, weil wir diesmal mit dem Auto fahren, Backen, Mani, Pediküre, halt alles. Alles,
0: ja, Simi. Aufwand von einer Stunde.
1: Bei dir vielleicht.
0: Ja, also bitte. Ja. Ich habe einfach ein paar Shirts und ein Badhose im Koffer und fertig. Und nein, das ist jetzt schon gesagt, dann ihren Korn Platz für Heiß von dir.
1: Ja, ja, du kriegst das gar nicht mit, wenn ich Heiß von mir in den Koffer rein tue. Ich bin wie ein Ninja.
0: Du wirst dir anschauen, zack. Ich mache einfach so ein Schloss dran mit Nummern. Mhm. Keine Chance
1: für dich.
0: Wenn
1: du wüsstest, mein Heiß ist schon in deinem Koffer.
0: Ja, du siehst es. Gönnt euch jetzt den ersten Kaffee am Freitag ganz entspannt mit Ava Max Sweet Partei.

0: 11 nach 7, okay. Einen schönen guten Morgen.
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0: Für alle, die gern feiern, steigen wieder richtig coole Partys im Ländle. In Mellau, da ist heute und morgen Open Air am Dorfplatz. Immer ab 18 Uhr, zum Beispiel heute mit Krauthobel. Da braucht er zwar Tickets, aber es gibt noch welche.
2: Ja, und es ist finales Festspielwochenende schon. Das heißt, Finale bei der Clubreihe. In der Werkstattbühne im Bregenz, da geht's ab bei One Last Dance. Feiert ihr durch die Nacht und Konzertfeeling gibt's morgen auch noch in Hohenems am Kirchplatz mit Fettes B bei der Sommernachtskonzertreihe.
0: Richtig viel Action gibt es heute und morgen in Dornbirn vorm Kulturhaus. Dort findet die Night of Charms statt. Junge Freestyle-Athleten zeigen da, was sie können. Also cool. Beispielsweise beim BMX-Fahren oder auf dem Trampolin. Schaut richtig spektakulär aus.
2: Ja, und die Julia Chiara, die schreibt uns noch über unseren Insta-Sticker. Es sind schon die ersten Mostfeste hier. Morgen beispielsweise in Giesingen in der Torkelgasse ab 18 Uhr mit Liveband, gutem Erster und halt allem, was halt dazu gehört.
0: Das passt. Ein Mostfest in der Torkelgasse.
2: In der Torkelgasse, sagen wir auch, denkt. Ja.
0: Genießt euer Wochenende jetzt mit Dasha.

0: 20 nach 7 Antenne Vorarlberg
1: guten
0: hier.
1: Morgen.
0: Guten Morgen. 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
5: Hey, nach Lauterach beim Jannasee, da hat 17 Grad, 17 sind es in Rankweil, 17 auch in Bludenz. Und der Freitag heute, der steht im Zeichen des Regens. Es regnet den ganzen Tag, vor allem am Mittag werden die Schauer intensiver, da kann es dann stundenlang durchregnen. Und bei der Trockenheit zuletzt kann das zu kleineren Überflutungen führen. Temperaturen rutschen in den Keller und erreichen heute nur mehr 19 bis maximal 22 Grad. Morgen Samstag weiter wechselhaft, erst am Nachmittag klingen die Regenschauer langsam ab und am Sonntag freundlicher.
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6: Auf den Straßen sieht es noch sehr gut aus. Keine Staus aktuell bekannt. Wir wünschen gute Fahrt.
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6: Schönen guten Hi. Morgen. Nemo aus Findet Nemo ist ein...
7: Clownfisch.
6: Und welche Gemeinde galt als Hochburg der Vorarlberger Stickereiindustrie?
7: Luschnow.
6: Genau. Wenn der Gianluca aus Lochau die beiden Fragen auch noch gewusst hätte, wäre er um 1.000 Euro reicher gewesen gestern. Vielleicht klappt es ja bei euch gleich mit der 1.000 Euro Minute um 20 vor 8.
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0: Freitagmorgen und Antenne Freiberg hier um 7.33 Uhr und ihr freut euch bestimmt schon aufs Wochenende. Falls ihr am Weg in den Brinkzer Wald seid, bitte nicht wundern, ja, da kommen schon die ersten Kühe wieder von der Alpe runter. In Auschoppernau findet morgen schon der erste Alpabtrieb statt.
1: Ich finde das immer so schön, vor allem wenn die Kühe so schön geschmückt sind. Ich habe erst heute erfahren tatsächlich, dass die Kuh, wo am meisten Milch gibt, der schönste Schmuck kriegt.
0: Ja, ist richtig toll. Hättest halt mich mal gefragt. Dann hättest du es früher
1: gewusst. Ja, du wieder Mr. Know-it-all. Meine Güte.
0: Gut gefeiert. Wird natürlich der Noho. Ja. Die Landjugend und der Horner Club sind morgen ab 9 Uhr am Parkplatz beim Didamskopf bereit und die freuen sich, wenn ganz, ganz viele kommen. Welche Hotspots am Wochenende noch auf euch warten? Das verraten wir euch gleich wieder. Um 5 nach 8 bei unseren persönlichen Wochenendempfehlungen.

0: Christina.
1: Heute spielen wir mit dem Manuel aus Feldkirch. Der rätselt auch jeden Morgen mit. Und wer ist denn die letzte Deko gelaufen für dich?
2: Die letzte schon, ja.
1: Und, wie wär's gewesen?
2: Ich hätte alles gewiss.
1: Oh, okay, dann wird's jetzt richtig.
2: Da ist schon.
1: Es kommt halt immer drauf an, gell?
2: Ja, was man fragt.
1: Voll.
2: So. Politik nicht mein Thema, lernt das bitte nicht.
1: Die Frage stand schon. Ich kann nichts mehr ändern dran. Aber wenn du bereit bist.
2: Ich bin bereit.
1: Gut, dann starten jetzt deine 60 Sekunden.
2: Jawohl.
1: Welches ist die Katze, Tom oder Jerry?
2: Tom.
1: Was heißt Hallo auf Italienisch?
2: Oh, weiter.
1: Wie viele Arme hat ein Oktopus?
2: 8.
1: In welcher australischen Stadt steht das berühmte Opernhaus?
2: Sydney.
1: Zu welcher Band gehört Frontsänger Chris Martin?
2: Weiter.
1: Wie heißt der ehemalige US-Präsident John F. mit Nachnamen?
2: Biden. Kennedy.
1: Wo befindet sich Vorarlbergs einziger ziviler Flughafen?
2: Hohenems.
1: Welches fliegende Transportmittel sieht aus wie eine Zigarre?
2: Zeppelin.
1: Wie heißt der Ehemann von Heidi Klum?
2: Das ist der Tokyo Hotel. Keine Ahnung.
1: Wo findet die Skiabfahrt Streif statt?
2: Hitzbühel.
1: Was heißt Hallo auf Italienisch? Die Zeit ist um. Die Zeit ist um.
2: Weiß ich nicht.
1: Hi,
3: ciao.
1: Simon.
3: Ciao.
2: Ja, ich bin nicht gut.
3: Ja, im Eifer des Gefechts, gell? Hat man jetzt kompliziert denkt.
2: Ja, leider.
1: Aber das hättest du gewusst zu uns, oder? Ohne Zeitdruck.
2: Ja, jetzt, ja, wenn ich keine Zeit hätte, wäre ich schon nicht draufgekommen. Man sieht ja Ciao Bella, oder?
1: Ja, genau.
3: Genau.
1: Simon, jetzt klären wir alle Fragen.
3: Ja, also jetzt fangen wir mal so an, die 1000 Euro sind es nicht geworden.
2: Das ist mir klar.
3: Das
2: ja.
3: ist dir klar. Aber du hast die Sus super geschlagen, wie ich finde. Also ciao, Erber heißt Hallo auf Italienisch. Denn der Chris Martin wäre der Frontsänger von der Band Coldplay gewesen.
2: Mhm.
3: Der Ehemann von der Heidi Klum, hast du gewusst, welche Band das er singt? Das ist der Tom Kaulitz. Und dann der US-Präsident, müsste man eigentlich sagen, es ist falsch gewesen, weil du es beiden gesehen hast. Aber ach, ich drücke auch zu, dass ja, du hast nur der Richtige nachgeschossen mit Kennedy. Und deswegen hast du 7 Richtige, das sind 70 Euro für dich.
2: Ja, super, vielen Dank.
3: Ja, voll gern.
2: Es ist besser wie nichts.
1: Ja, voll, das ist richtig
2: voll cool,
1: Toba.
2: Ja, danke.
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0: 10 vor 8 und schönen guten Morgen.
1: Hi.
0: Bei euch läuft Antenne Vorarlberg.
1: Los geht's gleich mit den ersten Terminen bei euch auf der Arbeit. Dazu schickt man euch die entspannte Stimme von Regan Bowman. Coldplay, die beamen euch in andere Sphären mit My Universe. Und Shakira, die macht nochmal mega Sommerfeeling mit Die Die. Das sind die 10er, die 20er und natürlich die besten aktuellen Hits nur von Antenne Vorarlberg.
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2: Es ist 5 vor 8.
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4: Schönen guten Morgen, ich bin Robin Leiner. Die neuen V-Mobil-Leihräder in Dornbirn kommen gut an. Schon 1000 verschiedene Nutzer haben die mal ausprobiert. Damit ist der Verkehrsverbund nach den ersten 3 Monaten zufrieden. Und das Projekt soll noch wachsen, sagt uns Sprecher Daniel Amann.
5: Es wird im Herbst schon die ersten neuen Stationen geben, wo wir dann auch andere Stadtteile noch anschließen werden. Rohrbach, Fischbach, Kastenlangen, Langen, das ist schon geplant. Und das sind schon die nächsten Stationen, die schon quasi in den Startlöchern stehen.
4: Im Herbst ist auch eine größere Untersuchung geplant, um herauszufinden, ob und wie das Leihradsystem in Vorarlberg weiter ausgebaut werden kann. Deutschland verlängert seine Grenzkontrollen bis März. Damit gehen auch die Kontrollen bei der Fahrt von Vorarlberg nach Deutschland weiter. Und auch Österreich möchte weiter einige Grenzen kontrollieren, vor allem die Grenzen zu den östlichen Nachbarn. Heute will die Regierung weiter über die Dürrehilfen für Landwirte und über ein neues Klimagesetz sprechen. Bis gestern hat die Dreierkoalition noch ohne Ergebnis verhandelt. Das neue Klimagesetz ist nötig, weil SPÖ und NEOS sonst den Hilfszahlungen an die Landwirte nicht zustimmen wollen. Allein in Vorarlberg hat die Dürre 18 Millionen Euro Schaden verursacht. Und die gute Nachricht aus Vorarlberg: ÖFB-Fußballstar David Alaba war jetzt am Dornbirner Karren unterwegs. Der 34-Jährige hat hier im Ländle trainiert und Leser von Vorarlberg Online haben ihn oben bei der Karrenbergstation getroffen. Da hat der Fußballstar dann auch Bilder mit mehreren Kids und auch mit den Erwachsenenfans gemacht. Warum er sich im Ländle fit hält, dürfte auch an seinem Fitnesstrainer Martin Hämmerle liegen. Der kommt aus Vorarlberg.
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6: Hey, nach Bildstein bei der Basilika, da hat es 16 Grad, 18 in Koblach und 16 in Bietzau. Also ich finde den Regen ja gerade sehr gemütlich. Die Natur freut es auch und heute kommt da richtig was runter. Vor allem ab Mittag kann es dann stundenlang durchschütten. Es kann sein, dass es die ein oder andere kleinere Überflutung gibt. Temperaturen liegen nur bei 19 bis maximal 22 Grad heute. Wochenende auch noch nass, vor allem morgen Samstag. Ab Nachmittag wird es aber schon besser und am Sonntag schaut dann auch mal die Sonne hervor.
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2: Aktuell liegen uns keine Meldungen von den Straßen vor. Es geht staufrei durchs Ländle. Wir wünschen gute Fahrt.
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2: Guten Morgen.
6: Hi.
2: Regnerisches Wochenende steht bevor, haben wir gerade im Wetter gehört. Aber wir trotzen diesem Wetter. Ja, es ist richtig viel los im Ländle, wo ihr schon den ersten Most genießt. Das und vieles mehr verraten wir euch in 12 Minuten bei unseren persönlichen Wochenendempfehlungen.
6: Zum Einstempeln in die 8-Uhr-Schicht gibt es jetzt Shakira mit dazu und dem Sommerhit 26. Das ist Die Die, einer der besten aktuellen Hits.

0: Rainer Hacht, Antenne Vorarlberg hier.
1: Die Starks
0: am Morgen mit unseren persönlichen Wochenendempfehlungen für euch. Es gibt kein schlechtes Wetter, nur schlechte Kleidung.
1: Yes.
0: In Mellau, da steigt heute Abend das Open Air am Dorfplatz. Da heizen euch einige Bands ein, wie zum Beispiel Krautobel. Ihr braucht da Tickets, gibt's aber noch. In Hohenems, da gibt's dann morgen wieder ein Gratiskonzert. Fettes B ist bei der Sommernachtskonzertreihe am Kirchplatz am Start.
1: Ja, auch drinnen wird gefeiert. Die Festspielzeit ist mit dem Wochenende auch schon wieder vorüber. Bedeutet, auch bei Le Club wird das letzte Mal so richtig abgefeiert ab 23 Uhr in der Werkstattbühne unter dem Motto One Last Dance.
0: Es gibt auch jede Menge Action vor euch am Wochenende in Dornbirn. Da gibt es ordentlich was anzuschauen bei der Night of the Jumps. Heute und morgen vorm Kulturhaus.

0: Aus Freestyle-Athleten zeigen da ihr Können und in Götzis steigt im Mösle-Stadion der Street Culture Jam mit beispielsweise Skate-Contesten und Live-Musik.
1: Ja, und über unseren Insta-Sticker habt ihr uns noch fleißig geschrieben, unter anderem geht's schon mit den Mostfesten los, morgen beispielsweise in Giesingen in der Torkelgasse ab 18 Uhr mit Live-Bands und halt allem, was dazu gehört. Yeah.

0: 11 nach 8.
1: Guten Morgen.
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1: Ihr wisst ja, das ist der Moment, wo ihr jetzt schnell das Lüften unterbrecht, bevor euch die Nachbarn wegen Lärmbelästigung anzeigen. Das Simon kann nicht singen, aber das ist überhaupt nicht Sinn der Sache.
0: Ja, du musst gerne zur Tour. Du feierst als ein Meister.
1: Ja, ich liebe die O.
0: Ja,
1: also.
0: Diesmal wird es richtig grottig, ganz ehrlich. Ja.
1: Grottig?
0: Ja, richtig grottig.
1: Aber du hast so einen guten Song ausgesucht.
0: Ja, aber kann nicht immer gut schlecht
1: also
0: singen.
1: Also bringen wir es hinter
0: diesmal
1: uns.
0: Schlecht, schlecht. Ich zeige euch damit einfach, was die singen. Ja, diesmal Lil Nas X, That's What I Want.
1: Okay.

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2: Schönen guten Morgen.
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4: Wir messen aktuell 17 Grad in Mellau vom JJ Endersaal, 15 sind sie in Siebratsgfäll und 18 in Dornbirn. Also unsere Urlaubsstadt wurde hier langsam Gott nimmer. Heute ist der Regenschirm fixer Begleiter. Schon jetzt in der Früh regnet es einzeln. Ab Mittag schüttet es dann richtig, teils stundenlang. Es wird ein richtig gemütlicher Freitag dann, aber ja, es sind kleine Überflutungen möglich bei maximal 19 bis 22 Grad heute. Morgen Samstag auch noch wechselhaft. Am Nachmittag wird es trockener und am Sonntag schaut dann die Sonne wieder öfter raus.
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2: Auf den Straßen geht's ruhig zur Sache. Ihr habt freie Fahrt im gesamten Ländle.
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2: So, jetzt aber wird's richtig spannend. Hey, wer darf sich coolster Fußballclub im ganzen Ländle nennen?
5: Mensch, hey.
2: Der FC Luschner sowieso. Oder Chiara nicht? Ihr habt die ganze Woche für euren Favoriten mitgevotet. Und bis zuletzt hat es ein Kopf-an-Kopf-Rennen um Platz 1 gegeben. Wer sich das Krönchen wirklich holt, das verraten wir euch in 12 Minuten.
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0: Schönen guten Morgen.
1: Hallihallo.
0: Mit Antenne Vorarlberg. Für viele war das die erste Arbeitswoche nach dem Urlaub. Für einige ist es jetzt aber auch der Start in den verspäteten Sommerurlaub. Wie für uns.
1: Ja, und wir düsen am Montag nach Sardinien, das haben wir euch ja erzählt. Wir haben unseren Elba-Urlaub komplett storniert, weil es uns doch wieder nach Sardinien zieht und wir müssen jetzt wirklich angassen und einiges erledigen, Simon. Fast los, Gott. Also wir müssen Sonnencreme-Koffer, Auto checken, weil wir nicht fliegen, packen, Maniküre, Pediküre,
0: ja,
1: und? Epilierer verwenden und viele Sachen.
0: Ist eine Sache für eine Stunde. Dann ist es erledigt. Weißt du, was du wieder.
1: Nur weil
0: wieder
1: du wieder herrscht. 5 Fußball-T-Shirts in den Koffer schmierst.
0: Ja, und das langt, ja. Der wird dann noch zugesperrt, die 6. Auch wenn meiner nur halb so voll ist, da kommt kein Hess für die Hine. Ein Koffer
1: Simon,
0: reicht.
1: Sag, hallo, fahr mal aber. Ich habe meine Sachen in dem Koffer schon versteckt.
0: Naja,
1: das kriegst du gar nicht mit.
0: Das hätte ich wissen. Hätte ich ja gesehen, es wird rausgeworfen. Immer das Gleiche. Euch jetzt einen schönen.

0: Einen schönen guten Hallo. Morgen.
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0: Ja, selten war es über die ganze Woche so spannend. Ihr habt fleißig mitgevotet und zwar für den coolsten Fußballverein im Ländle. Mhm. Bis zuletzt gab es ein Kopf-an-Kopf-Rennen. Und hier sind jetzt eure Top 3. Bronze geht an den SV Geisau 1983.
2: Gratuliere!
0: Ja, schöne Grüße ins Rheindelta. Auf Platz 2 landet der Schlinzer Ofenmanufaktur FC Schlinz.
2: Gut gemacht!
0: Und jetzt wird es richtig spannend. Ja, wer hat sich Platz 1 gesichert und die Werbetrommel am meisten gerührt? Der SC Rötis. Obmann Simon Vogt, herzlichen Glückwunsch.
3: Hallo, zack. Das ist schon einmal tolle Nachrichten zum Tagstarter.
0: Was meinst du, warum hat er so viel früher abgestimmt?
3: Wir haben, es ist immer etwas los, es ist eigentlich jedes Wochenende, egal ob Nachwuchs oder Kampfmannschaft, sind viele Leute.
2: Cool.
3: Wir haben mit diesem neuen Schmuckstückchen, wo wir der letzte eröffnet durften, einen tollen Fußballplatz oder ein tolles Stadion gekriegt.
2: Cool.
3: Und im Moment schweben wir Wolke 7, alles ist gut, erfolgreich. Und dann sind natürlich so die Nachrichten gerade noch einmal schöner.
0: 25. Super. Oktober hast du schon notiert, oder?
3: 25. Oktober habe ich mir notiert, ja, sicherlich.
0: Ja, da kommen wir mit dem FC Lusch noch gerührt. Ich bin gespannt, ob wir denn gastfreundlich sind, gell?
3: Wir sind sehr, sehr, sehr, sehr gastfreundlich.
0: Das ist in Ordnung.
3: Also was Speis und Trank anbelangt, ich hoffe punktemäßig nicht so.
0: In dem Fall, Simon, ganz schönes Wohnend.
3: Vielen, vielen Dank, ja, und euch auch ein schönes Wochenende.
0: Merci. Cool. Und die komplette Liste der Top 10 der coolsten Fußballclubs hier bei uns im Ländle findet ihr jetzt auf antennevorarlberg.at.

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Der Pfändertunnel in Richtung Tirol ist aktuell gesperrt. Grund dafür, die Höhenkontrolle wurde ausgelöst. Euch jetzt ganz viel Geduld im

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19: Wie werden die neuen Leihräder von V-Mobil in Dornbirn eigentlich von der Bevölkerung angenommen? Die überraschende Antwort gleich in 20 Sekunden in den Antenne Fallberg Nachrichten.
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19: Es ist 8:55.
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23: Guten Morgen, ich bin Robin Leiner. Die neuen V-Mobil-Leihräder in Dornbirn kommen gut an. Im Herbst sollen deshalb noch weitere Leihstationen in der Stadt dazukommen. Mit den bisherigen Rädern gehen die Nutzer gut um, sagt uns Verkehrsverbundsprecher Daniel Amann. Vandalismus ist bisher kein Thema.
24: Also bis jetzt gab es keine nennenswerten Ausfälle. Wir sind immer noch bei den rund 100 Rädern, die im Einsatz sind. Wir haben ja auch eine gute Zusammenarbeit mit der offenen Jugendwerkstätte in Dornbirn, die quasi auch die Wartung übernimmt.
23: Wer einen Mangel bemerkt, kann das direkt in der App melden, sagt er weiter. Dann wird

0: das Rad abgeholt und repariert. Deutschland verlängert seine Grenzkontrollen bis März. Die Polizei wird also auch weiter an der A96 kurz nach dem Grenzübergang Hörbrands kontrollieren. Und auch Österreich möchte mit den Kontrollen weitermachen, vor allem an den Grenzen zu den östlichen Nachbarn. Das Wirtschaftsministerium will die Förderung für kleine Photovoltaikanlagen auf Hausdächern auslaufen lassen. Stattdessen sollen Batteriespeicher gefördert werden. Denn aktuell wird tagsüber oft zu viel Strom produziert. Mit den Speichern soll der dann nachts genutzt werden können. Und das ist noch eine gute Nachricht aus Vorarlberg. Das Ländle bekommt am Wochenende nochmal eine letzte Rad-Großveranstaltung. Am Kriterium in Rankweil rund um den Liebfrauenberg gehen morgen rund 60 Fahrer aus mehreren Ländern an den Start. Schon davor, am Nachmittag, dürfen auch die Kinder im Alter zwischen 2 und 14 Jahren zeigen, wie schnell sie schon sind. Am Abend wird auch noch gefeiert.
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3: Heiz euch nach Bludenz. 15 Grad sind es da am Schloss Gainhofen, 18 in Hart beim Waldstadion und 14 Grad messen wir im Beta am Heimatmuseum. Unser Freitag fällt heute zumindest wettertechnisch komplett ins Wasser. Immer wieder kommt Regen vom Himmel. Am Nachmittag sind dann wieder stärkere Schauer und Gewitter mit dabei. Mehr als 19 Grad sind heute nicht mehr drin. Morgen gibt es dann wieder Licht am Ende des Tunnels. Die Sonne trocknet das Ländle wieder schön ab. Ein paar harmlose Wolken sind auch noch mit dabei. Es wird etwas wärmer mit bis zu 22 Grad. Der Sonntag hat auch viel Sonne im Gepäck und am Montag steigen die Temperaturen dann wieder auf sommerliche 27 Grad an.
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3: Auf der 14 Richtung Tirol ist der Pfennertunnel aktuell für den Verkehr gesperrt. Die Höhenkontrolle ist ausgelöst worden. Bitte um Geduld. Laut unserer Echtzeitmessung verliert er da mittlerweile bis zu 9 Minuten. Da geht's aber bestimmt gleich wieder vorwärts. Sonst ist alles gut. Wir wünschen euch eine schöne und sichere Weiterfahrt.
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3: Endlich Regen, endlich Abkühlung. Wir feiern heute mit euch das Regenwetter in der Show. Couch, Kino, zocken, ganz gemütlich daheim kochen. Was habt denn ihr bei diesem Wetter endlich mal wieder vor? Das Wochenende wird geil, weil eure Sprachnachricht erreicht mich im Studio unter der 0800 10 36 36 und in 9 Minuten gibt's dann eure ersten Antworten. Ich freue mich schon drauf. Bis dahin gibt's einen gute Laune Schub von Alex Warren mit Fever Dream. Das ist

0: 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Das Wochenende wird geil, weil... Hey, Amantenne Fahrberg, viel Good Vielfalt Friday. Endlich Regen, endlich Abkühlung und endlich mal wieder Wetter für Jogginghose statt Badehose. Ja, auch so kann Wochenende Spaß machen. Deshalb, was habt ihr denn bei diesem Schmuddelwetter so Schönes geplant? Vervollständigt den Satz mit uns. Das Wochenende wird geil, weil 0800 10 36 36. Vanessa aus Fussach.
1: Hi Sandra.
0: Hi.
1: Das Wochenende wird geil, weil ich muss Nahtdienst machen. Ich bin Krankenschwester, trage jetzt im Spital und dann kann ich, wenn ich hochkomme, viel besser schlafen, weil es abgekühlt hat. Und vielleicht werden die Nächte entspannter, weil Patienten haben natürlich auch viel feiner, wenn es abgekühlt hat.
0: Oh, das wünsche ich dir von Herzen. Dankeschön für den Einsatz, liebe Vanessa. Und jetzt ihr. Das Wochenende wird geil, weil nächste Runde schon in einer Stunde um 10 nach 10 hier auf Antenne Vorarlberg.
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0: Mit dieser App wisst ihr schon heute, ob euer Zug morgen zu spät kommt. Klingt so ein bisschen nach Glaskugel, oder? Aber da steckt eine wirklich krasse neue Plattform namens Delaybahn dahinter. Kriegt ihr kostenlos als App aufs Handy. Und die schaut sich alle Verspätungen von euren Zugverbindungen aus der Vergangenheit an. Und dann errechnet sie daraus, wie viele Minuten eure Bahn normalerweise zu spät kommt. So sind wir da schon mal vorbereitet. Und was noch praktisch ist, wenn ihr umsteigen müsst, zeigt euch das Tool auch an, ob ihr euren Anschluss mit der üblichen Verspätung realistisch erwischt oder ob eine andere Verbindung da ein bisschen schlauer wäre. Ja, seit dieser Woche sind da auch die Zugdaten der ÖBB mit drin. Delaybahn heißt das Ganze. Ja, und falls ihr für die nächste halbe Stunde noch keinen Plan habt, sitzen bleiben, lauter drin und genießen. Das reicht vollkommen. Unsere 30 Minuten Musik am Stück, die starten hier in Kürze mit Holly Humberstone und To Love Somebody.
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0: nächste halbe Stunde wird richtig gut hier am Antenne Fallberg Feel Good Vielfalt Friday. Pharrell Williams bringt mit Happy einen 10er-Hit zurück, bei dem man nach 2 Sekunden schon viel, viel besser drauf ist. Danach pusht euch Nico Santos mit Number One aus den 20ern für eure nächsten Aufgaben im Job. Und um 9:45 bekommt er dann richtig schönen Glanz auf die Ohren von Huntrix und Golden. Das ist einer der besten aktuellen Hits und einer der Songs, der mit jedem Mal hören noch besser wird. Wir pimpen euren Freitag mit mehr Musik, mehr Vielfalt, gleich hier nach Wetter und Verkehr auf Antenne Vorarlberg.
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10: Aktuell messen wir 18 Grad in Feldkirch beim Dom, 16 sind es in Hittisau beim Sägewerk und 17 Grad haben wir in Nenzing an der Rhön in Ramschwag. Der Sommer drückt heute einmal kurz auf Pause. Der Freitag bleibt nass, immer wieder fällt Regen vom Himmel. Am Nachmittag sind dann auch stärkere Schauer und Gewitter mit dabei. Dazu ist bei 19 Grad Schluss. Die Pause dauert aber nicht lange. Morgen kommt die Sonne wieder raus. Zwischendurch ziehen ein paar harmlose Wolken vorbei. Wir schaffen es wieder auf 22 Grad hoch. Am Sonntag gibt es viel Sonnenschein und am Montag sind wir dann mit 27 Grad wieder mitten im Sommer.
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1: Im Ländle ist alles ganz entspannt auf den Straßen. Der Verkehr rollt ohne Verspätung vor sich hin. Wir wünschen euch gute und sichere Weiterfahrt.
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1: Hi ihr Lieben, der Sommer gönnt sich eine kurze Auszeit und ganz ehrlich, das tut sowas von gut. Was macht ihr deshalb jetzt endlich wieder, dass er abgekühlt hat? Das Wochenende wird geil, weil, vervollständigt diesen Satz mit uns per Sprachnachricht an die 0800 10 36 36. Eure nächsten Antworten dann gleich hier in 9 Minuten. Davor schicken wir euch Musik fürs gute Gefühl vorbei. Endlich mal ohne Schwitzen den frischen, heißen Kaffee genießen. Und dazu noch ein richtig cooler K-Pop-Hit im Ohr. Genießt den Freitag mit Hendrix und Golden. Das ist einer der besten aktuellen Hits.

0: Das Wochenende wird geil, weil... Hi, Armand in der Fallberg-Figur, Fifat Friday. Ey, raus aus der Badehose, rein in die gemütlich-flauschige Jogginghose. Endlich hat so richtig abgekühlt im Ländle und ich finde Schmuddelwetter kann auch richtig schön gemütlich sein. Deshalb, was macht denn euer Wochenende trotzdem richtig gut? Also ich würde mein neues Hobby anfangen, Edelsteine kleben. Bin gespannt, wie lange die Geduld dafür haben. Und was steht bei euch an? Das Wochenende wird geil, weil 0800 10 36 36 Anita aus Feldkirch, hi.
1: Hey Sandra, das Wochenende wird geil,

0: weil mit einem lang ersehnten Couchtag nichts mehr im Wege steht. Ich freue mich so hart auf meine Couch, auf meine Kuscheldecke, was kurz zum Essen und dann kann ich meine Serie wieder durchsuchten und das ohne schlechtes Gewissen, weil es endlich wieder mal regnet. So herrlich. Ich finde, das braucht man zum Durchschnufer.
1: Absolut. Sehr schnell hinkaufen und dann ab in die Horizontale. Was habt denn ihr Schönes bei dem Regenwetter vor? Das Wochenende wird geil, weil ich freue mich auf eure Sprachnachrichten ins Studio. Nächste Runde dann schon in einer Stunde um 10 nach 11 hier auf Antenne Vorarlberg.
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1: Nächstes Jahr wird euer Urlaub plötzlich 29 Mal teurer. Und schuld daran ist der Mond. Schönen Freitag am Antenne Fallberg, Feel Good Fever Friday. Ja, am 2. August 2027 gibt's eine totale Sonnenfinsternis. Und zwar über Teilen von Südspanien und Ägypten. Und Millionen wollen sich dieses Spektakel nicht entgehen lassen und live mit dabei sein. Und das treibt jetzt schon wieder die Preise ins Absurde. Ein Ferienhaus in Südspanien kostet normalerweise 344 Euro pro Nacht. Ja, zur Sonnenfinsternis. 10.000 Euro, einfach für dieselbe Nacht, weil sich der Mond vor die Sonne schiebt. Solange die Leute dafür so viel bezahlen, kann man das mal machen. Ich finde es richtig krass. Wir investieren hier lieber in die nächsten 30 Minuten Musik am Stück. Die sind für euch völlig kostenlos und ihr habt genauso ein tolles Erlebnis. Gleich geht's los mit Jennifer Lopez und David Guetta und Save Me Tonight.
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0: Wochenende schon wieder ein paar Minuten näher.
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0: Vielleicht schlummert bei euch im Keller ja ein kleiner Schatz. Genau das findet ihr morgen Vormittag in Bludenz raus. Beim Antik-Kunstmarkt verwandelt sich die Altstadt von 8 bis 14 Uhr in eine große Fundgrube voller Antiquitäten und Raritäten. Und jetzt wird's spannend. Bares für Rares Händler Markus Schwindsackel nimmt euren persönlichen Dachboden oder Kellerfund unter die Lupe und sagt euch, was ihr da eigentlich jahrelang zwischen Weihnachtsdeko und alten Umzugskartons versteckt habt. Wenn ihr auf richtig spektakuläre Tricks steht, ab nach Dornbirn mit euch. Heute und morgen fliegen bei der Night of the Jumps NXT am Kulturhausvorplatz die jungen Talente durch die Luft. Mit BMX, Mountainbike und Scooter. Am Samstag steigt der große Contest mit internationaler Jury und ihr seid bei freiem Eintritt mittendrin. Heute geht's um 15 Uhr los und morgen schon ab 10.30 Uhr. Und beim Seeshoppen unter Palmen trifft Tradition auf Beachfeeling. Am Sonntag genießt ihr gemütliche Stunden mit Live-Blasmusik, regionalen Schmankerln, kühlen Getränken und einzigartiger Atmosphäre direkt am Bodensee in der Beach bei Bregenz. Los geht's um 11 Uhr, der Eintritt ist frei.
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18: Es ist 5:11.
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19: Mit Robin Leiner. Kurz vor Ende der Saison steuern die Bregenzer Festspiele auf einen neuen Besucherrekord zu. Nach aktuellem Stand werden bis Sonntag 273.000 Besucher gezählt. Damit es wirklich so kommt, muss jetzt nur noch das Wetter mitspielen. Vor allem Verdis Oper La Traviata auf der Seebühne hat viele Menschen angezogen. Mit über 193.000 Besuchern waren alle Vorstellungen ausverkauft. Der Vorverkauf für das kommende Jahr startet schon am Sonntagabend. Feldkirch hat den schönsten Bahnhof in Österreich außerhalb der Landeshauptstädte. Das zeigt der VCÖ Bahnhofstest. Bei der Umfrage bewerten die Fahrgäste die Bahnhöfe in Österreich nach verschiedenen Kriterien. Und außerhalb der Landeshauptstädte schneidet Vorarlberg richtig gut ab. Hohenems und Rankweil landen in den Top 10 der besten Bahnhöfe. Bei den Landeshauptstädten dagegen bildet Vorarlberg traditionell das Schlusslicht. Bregenz gilt weiter als schlechtester Bahnhof. Austria Lustenau hat jetzt am Wochenende die Chance, eine absolute Horrorbilanz etwas aufzuhübschen. Denn gegen Sturm Graz hat die Austria seit 29 Jahren keinen Punkt mehr geholt und einen Sieg gab es noch nie. Damit diese Horrorserie morgen Abend in Graz enden kann, braucht es viel Leidenschaft und Intensität, sagt Trainer Markus Mader. Und das ist noch eine gute Nachricht aus Vorarlberg. Das Ländle will seine Startups

0: weiter unterstützen. Die Startup Vorarlberg GmbH begleitet deshalb junge Unternehmen und vernetzt sie mit der heimischen Wirtschaft. Bisher wurden bereits 50 junge Teams begleitet. Und die sorgen dafür, dass die Vorarlberger Wirtschaft innovativ bleibt. Zum Beispiel entwickelt Twistor ein Schneemanagementsystem, das Dächer von Schnee befreit. Und Move2Pay entwickelt ein digitales Bewegungskonto. Wer sich viel bewegt, bekommt Guthaben und kann damit bei zahlreichen Marken einkaufen.
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3: Heute Zeug nach Bludenz, 16 Grad sind es da beim Nepomuk-Brunnen, 17 messen wir in Sattheins bei der Sebastian-Kapelle und 12 haben in Wart an der Tasche zu der Steffisalb. Unser Ländle kriegt heute einmal den kompletten Waschgang verpasst. Immer wieder regnet es, am Nachmittag können auch kräftigere Schauer und Gewitter nochmal so richtig viel Wasser nachlegen. Bei maximal 19 Grad bleibt es dazu ziemlich frisch. Morgen startet dann das Trocknungsprogramm. Die Sonne übernimmt, ein paar harmlose Wolken sind noch mit dabei. Die Temperaturen steigen wieder auf 22 Grad an. Am Sonntag bleibt die Sonne fleißig und am Montag liefert sie uns wieder sommerliche 27 Grad.
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3: Auf den Straßen ist mittlerweile überall ein bisschen mehr los. Aktuell gibt es aber nur eine kleinere Staustelle und zwar in Fäckig durch den Adetzenbergtunnel weiter Richtung Bärenkreuzung. Laut unserer Echtzeitmessung verliert er da bis zu 7 Minuten. Das war's aber auch schon. Kommt gut und sicher an euer Ziel.
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3: Heute gibt's vom Wetter den offiziellen Freifahrtschein für Couch, Kino, Therme und Co. Also, was steht denn dieses Weekend bei euch nach langer Zeit wieder mal an? Das Wochenende wird geil, weil vervollständigt diesen Satz mit eurer Sprachnachricht an die 0800 1036 36. Eure nächsten Antworten gibt's dann hier gleich in 9 Minuten. Bibi Rexha und Faithless sind die Antwort für alle Fans des gepflegten 90s Techno-Sounds. Sie haben einen richtigen Disco-Klassiker komplett neu aufgepimpt. Hier ist New Religion, einer der besten aktuellen Hits.

0: Wann habt denn ihr euch das letzte Mal über Regen gefreut? Heute ist doch ein guter Tag dafür. Hey, am Antenne Fallberg, viel gut, FIFA Friday. Endlich ist es frischer, endlich so richtig schön gemütlich. Und vielleicht steht ja bei euch auch endlich wieder etwas an, was ihr so die letzten Wochen bei der Hitze nicht mehr gemacht habt. Vielleicht ein Ausflug in die Therme, ein Serienmarathon auf der Couch, eine schöne heiße Suppe essen. Vervollständigt mit uns den Satz, das Wochenende wird geil, weil 0800 10 36 36, Peter aus Dornbirn.
1: Ja, das Wochenende wird geil, weil man bei dem Wetter auch wieder am Dusser sitzen kann, ohne dass man gleich am Schwitzer ist. Und wenn man gleich eine Bedachung hat, kann man auch schön grillen.
0: Oh, ich kann mir vorstellen, das Essen schmeckt denn fast noch besser, oder? Viel Spaß dir, Peter. Und jetzt ihr. Das Wochenende wird geil, weil nächste Runde schon in einer Stunde um 10 nach 12 hier von Antenne Vorarlberg.
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0: Heute werden kollektiv wieder die Couchtische im Ländle zur Seite geschoben. Schönen Antenne Fallberg, Feel Good, Feel Bad Friday. Heute ist Dirty Dancing Tag. Vor genau 39 Jahren ist der Kultfilm ins Kino gekommen. Und passend zum Jubiläum läuft er heute Abend auch um 20.15 Uhr auf Super RTL. Das heißt, Patrick Swayze, Time of My Life und spätestens dann die völlig übertriebene Überzeugung, ey, diese Hebefigur, die kriegt man hin. Falls es wirklich probiert, vielleicht vorher kurz mal schauen, ob die Decke hoch genug ist und die Wohnzimmerlampe weit genug weg ist. Einfach sicher ist sicher. Und den passenden Soundcheck fürs Warm-up liefern wir euch jetzt. 30 Minuten Musik nonstop sind gleich am Start. Und falls die Hebefigur doch nicht ganz nach Plan läuft, kommt der erste musikalische Rat direkt von Leonie. Don't worry, in Kürze hier von Tene Vorarlberg.
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Hier ist Antenne Fallberg am Antenne Fallberg Feelgood Vielfalt Friday. Achtung, bitte, in Lingenau auf der L205 im Bregenzer Wald ist ein Unfall passiert auf der Straße Lessern. Einsatzkräfte sind hier vor Ort. Hier beginnt es sich auch schon zu stauen. Gute und sichere Weiterfahrt.

0: Antenne Fallberg, Feel Good Feelbad Friday, bekommen eure Ohren ein ganz besonderes Rundumpaket von uns. Dean Lewis verwöhnt alle Balladenliebhaber mit seinem wunderschönen Herzschmerz-Song aus den 10ern, Be Alright. Dann gibt's selbstbewussten Girly-Pop aus den 20ern von Zoe Wees mit Girls Like Us, macht richtig gute Laune. Und Ray Dalton, der geht mit seiner Stimme sowieso durch und durch. Sein Megasong Blood Running eröffnet gleich um kurz vor 12 eure Mittagspause. Einer der besten aktuellen Hits und die perfekte Begleitung für die Ersten, die es schon ins wohlverdiente Wochenende schaffen. Mehr Musik, mehr Vielfalt, bekommt ihr gleich hier auf Antenne Vorarlberg.
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12: Wir messen aktuell 16 Grad in Viktorsberg beim Kloster, 18 sind es in Wolfurt beim Hofstagsaal und 17 haben wir in Dormin bei der Messe. Heute gibt es einmal Grau in allen Schattierungen. Der Freitag bringt immer wieder Regen. Am Nachmittag sind dann auch kräftigere Schauer und Gewitter mit dabei. Das Ganze bei höchstens 19 Grad. Morgen, da zeigt sich die Sonne wieder deutlich öfter. Nur ein paar harmlose Wolken sind mit dabei. Da geht es auf 22 Grad hoch. Der Sonntag liefert uns viel Sonne und spätestens am Montag fühlen sich bis zu 27 Grad wieder nach Sommer im August an.
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12: Achtung bitte im Bregenzer Wald. Auf der L205 in Lingenau ist ein Unfall passiert. Einsatzkräfte sind da gerade vor Ort. Es staut sich schon. Dann seid ihr auch in Fäkig länger unterwegs. Da gibt es von Lichtenstein Richtung Bärenkreuzung Stop and Go. Laut unserer Echtzeitmessung verliert er bis zu 9 Minuten. Durch den Adetzenbergtunnel seid ihr 8 Minuten länger unterwegs. Und auch in Hohenems von Altach kommend weiter Richtung Cineplex Kreisverkehr dauert es bis zu 8 Minuten länger. Sonst seid ihr überall in unter 5 Minuten durch. Wir wünschen gute und sichere Weiterfahrt.
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12: Heute wird nicht über den Regen gejammert. Heute

wird er genutzt? Wofür? Das sagt ihr uns mit euren Sprachnachrichten. Vervollständigt den Satz: Das Wochenende wird geil, weil 0800 10 36 36. Eure Pläne gibt's dann hier gleich in 9 Minuten. Die ersten von euch sind schon auf dem Weg nach Hause und als Stimmungsbooster schicken wir euch einen der besten aktuellen Hits ins Auto. Happy Weekend mit Ray Dalton und Blood.

Modelwetter und geiles Wochenende. Wir beweisen euch, dass das sehr wohl super zusammenpasst. Hey, am Antenne Fallberg Fiegelt Vielfalt Friday. Wir suchen heute eure besten Gründe, warum der Regen die Stimmung nicht vermiest. Das Wochenende wird geil, weil, wie geht denn der Satz bei euch weiter?

0: Eltern. 0800 10 36 36. Sarah aus Rankweil.
1: Das Wochenende wird geil, weil das Wetter wieder ein bisschen kühler wird und ich jetzt ohne schlechten Gewissen in meinem neuen Buch verfallen kann. Weil wenn die Temperaturen draußen bei 40 Grad sind, fühlt man sich dann doch immer ein bisschen schlecht, wenn man 3, 4, 5 Stunden in ein Buch versinkt. Aber dazu freue ich mich jetzt das Wochenende schon richtig.
0: Genieße es in vollen Zügen. Was ist es bei dir, Luisa aus Hart?
2: Hi Sandra, hi. Das Wochenende wird geil, weil man kann einfach ohne schlechtem Gewissen daheim hocken und muss sich nicht schlecht fühlen, wenn man nicht Lustig hat.
0: Absolut. Hast du irgendwelche konkreten Pläne?
2: Einfach daheim sitzen und vielleicht einen Film anschauen.
0: Reicht, oder? Mehr braucht es doch nicht. Oder auch einfach mal ein neues Hobby probieren. Habt ihr da vielleicht coole neue Hobbyideen fürs Ländle? Dann schickt sie uns gerne als Inspiration per WhatsApp ins Studio. Ich freue mich drauf.

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0: 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Und für gute Laune braucht ihr jetzt erstmal gar kein Ticket. 30 Minuten Musik am Stück, die stehen schon bereit. Teddy Swims macht da gleich den Anfang mit Mr. Know-It-All. In Kürze hier von Antenne Vorarlberg.
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Hier ist Antenne Vorarlberg mit einer wichtigen Meldung für die A14. Achtung bitte, in Fahrtrichtung Deutschland. Da ist auf Höhe Dornbirn Süd ein Fahrradfahrer unterwegs. Ich wiederhole, auf der A14 Richtung Deutschland fährt ein Radfahrer auf Höhe Dornbirn Süd auf der Autobahn. Bitte fahrt ganz besonders vorsichtig.

0: Der Freitag macht draußen eher auf Couch als auf Sommer. Dann holen wir uns das Strahlen eben aus den Boxen hier am Antenne Freiberg. Feel Good, Vielfalt Friday. Coldplay malen mit ihrem Zehner A Sky Full of Stars schon beim ersten Refrain den grauen Himmel ein gutes Stück heller. Danach kommt Kamrad mit I Believe aus den 20ern ins Rennen. Schöner, leichter Popsong für einen entspannten Freitag. Und Taylor Swift schickt mit Opalite magische Momente und ein kleines Funkeln in eure Richtung. Das ist einer der besten aktuellen Hits. Mehr braucht es einfach nicht für eine gute Zeit. Mehr Musik, mehr Vielfalt bekommt ihr gleich um kurz vor eins nach den Antenne Fallberg Nachrichten.
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7: Es ist 5:01.
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8: Im Studio Hannes Haab. Seit einer Woche verhandelt die Regierung über Dürrehilfen für die Landwirtschaft. Jetzt stößt auch Bundeskanzler Christian Stocker selbst zu den Verhandlungen. Knackpunkt der Verhandlungen sind die Klimaziele bis 2040. SPÖ und NEOS fordern hier klare Bekenntnisse der Volkspartei, bevor sie den Unterstützungen für die Landwirtschaft zustimmen. Der Wirtschaftsflügel der ÖVP befürchtet Nachteile für Österreich als Industriestandort. Wann es innerhalb der Regierungsparteien zu einer Lösung kommt, ist weiter unklar. Die Gasspeicher in der EU füllen sich heuer deutlich langsamer als sonst. Aktuell sind sie zu 62% gefüllt. Die EU-Kommission erwartet aber trotzdem, mit Blick auf den kommenden Winter, dass es keine Probleme geben wird. Die EU-Länder haben derzeit Schwierigkeiten, Gasvorräte anzulegen, wegen der hohen Erdgaspreise als Folge des Kriegs zwischen den USA und dem Iran. Das Wirtschaftsministerium will die Förderungen für Photovoltaikanlagen im kommenden Jahr neu aufstellen. Das Fördergeld für kleine PV-Anlagen, etwa auf Hausdächern, soll auslaufen. Um den überschüssigen PV-Strom in der Nacht besser nutzen zu können, will die Regierung Batteriespeicher fördern. Die neuen Förderanträge sollen ähnlich wie beim Handwerkerbonus mit der Rechnung und wenn die Anlage fertig ist, gestellt werden können.
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7: 16 Grad sind es in Bludenz beim Nepomuk-Brunnen, 16 haben wir in Sattheins bei der Sebastian-Kapelle und 13 sind es in Wart an der Talstation der Steffisalb. Unser Ländle kriegt heute nochmal den kompletten Waschgang verpasst. Immer wieder regnet es, am Nachmittag können dann auch kräftigere Schauer und Gewitter nochmal so richtig viel Wasser nachlegen. Bei maximal 19 Grad bleibt es dazu ziemlich frisch. Morgen startet dann das Trocknungsprogramm, die Sonne übernimmt, ein paar harmlose Wolken sind noch mit dabei, die Temperaturen steigen wieder auf 22 Grad an. Am Sonntag bleibt die Sonne fleißig und am Montag liefert sie uns wieder sommerliche 27 Grad.
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7: Achtung bitte auf der 14, Fahrt Richtung Deutschland. Ist auf Höhe Dormin Süd ein Fahrradfahrer unterwegs, fahrt hier ganz besonders vorsichtig. Dann stockt es aktuell rund um den Kreisverkehr Dornbirn Nord. Am längsten braucht er da von Dornbirn Schwefel Richtung Kreisverkehr. Laut unserer Echtzeitmessung seid ihr bis zu 7.

0: Minuten länger unterwegs. Bis zu 11 Minuten mehr braucht er von Brederis weiter Richtung Intersparkreisverkehr in Rankweil und 10 Minuten Zeitverlust habt ihr in Fäckig durch den Adetzenbergtunnel weiter Richtung Bärenkreuzung. Kommt gut und sicher an euer Ziel.
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0: Hey, stellt euch mal vor, wie peinlich. Donald Trump packt Taylor Swift in seine TikToks. Und plötzlich herrscht Stille. In mehreren Posts von Trump und seinem Team sind die Songs von Taylor gelaufen. Ganz frech hat Trump dann noch gesagt, dass die Sängerin darüber sicher super excited ist. So excited, dass jetzt bei mehreren seiner Videos dabei steht, Sound nicht verfügbar. Taylor Swift selbst schweigt bisher zu den ganzen Geschichten, deshalb übernimmt jetzt ihre Musik das Reden. Lädt euch zurück zu Opalite, einem der besten aktuellen Hits.

0: Oh, da liegt jetzt schon Spannung in der Luft.
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0: Morgen Abend wartet auf die Austria eine richtig harte Nuss. Auswärts geht's gegen den SK Sturm Graz. 15 Bundesliga-Duelle in Folge haben die Grazer gegen Lustenau gewonnen. Und auch die Spieler wissen, einfach wird's nicht. Dominik Weichselbraun.
2: Ja, spielerisch sehr gut. Ich glaube, mittlerweile weiß man in Österreich schon, dass Sturm ganz oben dabei ist. Und ich glaube, dass wenn wir aber unsere Sachen am Platz bringen, dass sie es trotzdem schwer haben werden. Alles, was positiv mit heimkommen kann, ist natürlich sehr gut.
0: Auf jeden Fall. Und Trainer Markus Mader weiß, was es für den Kampf morgen braucht.
3: Wir müssen wieder diese

0: Wissenschaft auf den Platz bringen, diese Intensität. Wir müssen auch im Ballbesitz diese Umschaltmomente nützen. Alles das, was wir sehr, sehr gut gegen den WRC gemacht haben, müssen wir bestätigen. Sonst ist hängen die Trauben in Graz immer hoch.
1: Es wird und bleibt also spannend. Wir drücken der Austria auf jeden Fall ganz, ganz fest die Daumen. Los geht's morgen um 19.30 Uhr im Stadion Graz-Liebenau.
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Neues an Zelle Vorarlberg am Freitag. Mit uns seid ihr sofort informiert, wenn was passiert. Achtung bitte, auf der 14 Richtung Deutschland. Bei der Auffahrt Altach-Götzis steht ein Auto mit einer Panne auf dem Beschleunigungsstreifen. Ist leider aktuell nicht so gut zu sehen. Fahrt hier ganz besonders vorsichtig. Dankeschön, Patrick aus Hart, fürs Melden. 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

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Hi, Amantine Fallberg, Feel Good, Feel Fight Friday. Das geht so easy mit dem Smartphone, mit dem Tablet oder auch am Laptop. Macht einfach online auf unserer Homepage antennefallberger.de bei unserem Musiktest mit. Ist direkt erledigt, neben dem Kaffee trinken, hört euch einfach die Songs im Schnelldurchlauf an und gebt eurem Lied ein Like, wenn es euch gefällt. Wenn es euch nicht gefällt, dann kriegt ihr einfach einen Daumen runter und fliegt dann auch irgendwann aus unserer Playlist. Eure beliebtesten Hits, die landen dann direkt bei uns im Radio und obendrauf gibt's mit etwas Glück die 300 Euro geschenkt. Und einer eurer aktuellen Lieblingssongs, der kommt jetzt gleich in unseren

0: 10 Minuten Musik am Stück. Die gehen in Kürze los mit Michael Schulte und 5 AM.
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0: haben kurz mal was für euch nachgerechnet. Freitag plus kurz vor zwei minus schönes Wetter. Ich finde, da fehlt eindeutig was. Die perfekte Musik für den Antenne Fallberg Feel Good Vielfalt Friday. Die liefern wir euch gleich. Mit dabei Shawn Mendes mit seinem Zehner Stitches. Da hat er eine perfekte Pop-Kombi aus großem Refrain und ein bisschen Herzschmerz kreiert. Tom Gregory packt mit Rather Be You aus den 20ern noch ein bisschen Sehnsuchtsgefühl obendrauf. Und Felix Jähn kümmert sich gleich endgültig drum, dass der Start ins Wochenende nach Freiheit und Lebenslust klingt. Freut euch auf Pride, einer der besten aktuellen Hits, gleich um kurz vor zwei bei euch. Nur bei uns, bekommt er. Mehr Musik, mehr Vielfalt.
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7: Es ist 2:05.
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8: Im Studio Hannes Hab. Einen schweren Motorradunfall hat es heute Vormittag in Lingenau Richtung Alberschwende gegeben. Zwei Motorradfahrer aus der Schweiz sind auf der Landesstraße unterwegs gewesen. In einer Kurve dürfte einer der Fahrer ins Rutschen geraten sein und ist gegen zwei entgegenkommende Autos gekracht. Dem Motorradfahrer ist nichts passiert. Eine Mutter und zwei Kinder in einem der beiden Unfallautos sind leicht verletzt worden. Das Rote Kreuz hat sie ins Krankenhaus gebracht. Seit einer Woche verhandelt die Regierung über Dürrehilfen für die Landwirtschaft. Jetzt stößt auch Bundeskanzler Christian Stocker selbst zu den Verhandlungen. Knackpunkt der Verhandlungen sind die Klimaziele bis 2040. SPÖ und NEOS fordern hier klare Bekenntnisse der Volkspartei, bevor sie den Unterstützungen für die Landwirtschaft zustimmen. Der Wirtschaftsflügel der ÖVP befürchtet Nachteile für Österreich als Industriestandort. Wann es innerhalb der Regierungsparteien zu einer Lösung kommt, ist weiter unklar. Die Gletscher in den Alpen schmelzen weiter und das in einem rasanten Tempo, das so noch nie da war, warnen jetzt Gletscherforscher aus Italien. Seit 2000 haben die Gletscher weltweit im Schnitt jedes Jahr 273 Milliarden Tonnen Eis verloren. Im letzten Jahr waren es schon 408 Milliarden Tonnen. Mit dem Resultat, dass in den nächsten 24 Jahren Gletscher unterhalb von 3500 Metern völlig verschwinden könnten.
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9: In Prägitz am Strand war damals 16 Grad, in Koblach sind 17 und in Bürs messen wir 15 Grad. Der Freitag zeigt sich heute sehr ungemütlich, viel Regen, dichte Wolken und dazu auch noch ordentlich Sturm bei maximal 19 Grad. Ab morgen beruhigt sich das Ganze dann aber wieder. Am Samstag wechseln sich Sonne und Wolken ab bei angenehmen 21 Grad. Und ab Sonntag übernimmt dann endgültig nochmal die Sonne, erst bei 23 Grad und am Montag dann sogar Sonne pur und sommerliche 25 Grad.
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9: Hey, liebe Autofahrer, in Feldkirch an der Bärenkreuzung braucht ihr von Lichtenstein kommen 12 Minuten länger und vom Adetzenberg-Tunnel kommen es 9. Und in Koblach von der Schweizer Grenze kommen dauert es 10 Minuten länger. Sonst maximal 5 Minuten. Gute und sichere Weiterfahrt.
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9: Hey, Shrek wird jetzt nicht nur einen fünften Kinoteil rausbringen, sondern auch noch einen ganz speziellen Film. Und ich sag's euch, das ist wirklich der Wahnsinn, wer da die Hauptrolle spielt. Erzähle ich euch gleich in 10 Minuten. Davor gibt's einen der besten aktuellen Hits für euch. Kommt von Felix Yen und Jay Hart mit Bright. Schönen Freitag euch. 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

0: Tschüss.
1: Hey, Antenne Vorarlberg hier. Falls ihr bei Schreck eigentlich schon immer fandet, dass der Esel heimlich doch die beste Figur ist, dann gibt's jetzt ziemlich gute Nachrichten für euch. Danke bekommt nämlich tatsächlich seinen eigenen Film. DreamWorks hat einen neuen Shrek-Ableger und jetzt offiziell angekündigt und der heißt ganz simpel Danke. Und das Beste, in dem Film geht's nicht einfach nur um irgendein neues Abenteuer, sondern wir erfahren endlich, wie er eigentlich zu dem Danke geworden ist, den wir aus Shrek kennen. Also wo er herkommt, was er macht und alles Mögliche, bevor er Shrek getroffen hat und wahrscheinlich auch, warum dieser Esel eigentlich schon immer so unfassbar viel redet. Ich glaube, ich würde mich ziemlich gut mit dem verstehen. Bis wir den Film sehen, dauert es aber allerdings noch ein bisschen. Danke kommt nämlich erst Anfang 2028 ins Kino.

Dafür bekommen wir aber jetzt schon ein Jahr davor Shrek 5. Und da ist Dunkey natürlich auch wieder ein ganz, ganz, ganz großer Teil. Nach über 25 Jahren bekommen wir jetzt tatsächlich die Vorgeschichte von dem sprechenden Esel erzählt. Ich freue mich so und ich hoffe eigentlich nur auf eine Sache, dass der Film 2 Stunden geht und Dunkey davon ungefähr 1 Stunde und 58 Minuten lang redet.

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1: Für die letzte Stunde auf der Arbeit versorgen wir euch noch mit guter Laune hier von Antenne Vorarlberg. Gleich mit einer mega Throwback-Nummer aus den 10ern, Unwritten. Dann geht's dancing zu Harry Styles in die 20er. Und natürlich darf auch einer der besten aktuellen Hits nicht fehlen. Und da liefern uns David Guetta und J-Lo die passenden Party-Vibes fürs Wochenende mit Save Me Tonight. 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

0: Mehr Musik und mehr Vielfalt, das bekommt ihr nur hier auf Antenne Vorarlberg mit ganz entspannten Beats von James Blunt aus den 10ern. Dann geht's energiegeladen in die 20er, As It Was. Und sie sind natürlich auch mit dabei, David Guetta und J-Lo mit Save Me Tonight. Das und mehr gibt's gleich nach den News für euch.
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8: Es ist 2:55.
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9: Im Studio Hannes Harp. Das trockene Wetter der letzten Wochen sorgt für eine frühere Weinlese. Neben einzelnen Regionen in Italien, Frankreich oder Deutschland haben auch die heimischen Weinbauern mit der Lese begonnen. Die Winzer sind etwa 2 Wochen früher dran als üblich. Wie groß die Verluste wegen der Dürre sein werden, ist aktuell noch unklar. Das hängt davon ab, ob und wie viel es die kommenden Wochen noch regnen wird, sagt der Weinbauverband. Ein Autofahrer ist am Vormittag in Deutschland im Bundesland Hessen durch eine Fußgängerzone gebrettert und hat dabei mehrere Menschen verletzt. Nach ersten Infos sollen mindestens 8 Menschen verletzt sein. Der 68-jährige Fahrer ist am Ende gegen die Hauswand eines Kaufhauses gefahren. Er soll ein medizinisches Problem gehabt haben. Ersthelfer haben den Mann versorgt. Der Notarzt hat ihn ins Krankenhaus gebracht. Sein Zustand soll kritisch sein, sagt die Polizei. Der deutsche Technologiekonzern Bosch will zusammen mit einem britischen Startup humanoide Roboter produzieren. Die menschenähnlichen Roboter sollen in Bühl im Schwarzwald vom Band laufen. Der Markt für solche Roboter ist noch am Anfang. Ein deutscher Autozulieferer will die ersten Roboter kaufen und sie in der Produktion einsetzen. Die Hightech-Helfer gelten als Zukunftstechnologie, auch etwa in der Krankenpflege oder als Haushaltshelfer.
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10: In Dornbirn bei der Inatura messen wir 16 Grad, in Giesingen sind es ebenfalls 16 und in Sardeins haben wir 15 Grad. Heute macht der Sommer nochmal Pause, es wird regnerisch, bewölkt und vor allem auch ziemlich stürmisch bei maximal 19 Grad. Morgen schaut das Ganze dann schon wieder freundlicher aus, Sonne und Wolken teilen sich den Himmel bei bis zu 21 Grad und Sonntag und Montag können wir die Wolken dann fast komplett vergessen, viel Sonne und Temperaturen von bis zu 25 Grad.
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11: Hey, liebe Autofahrer, Achtung, es hat einen Autounfall gegeben auf der L119 Höhe des Gemeindegebiets Nenzing. Da sind 2 Autos ineinander gekracht und aktuell sind beide Spuren gesperrt. Dann in Feldkirch an der Bärenkreuzung. Staut ist vor Madetzenberg-Tunnel kommend 18 Minuten und von Lichtenstein aus sind es 12. Auch in Feldkirch von der Kaiserstraße Richtung Bruderhofstraße verliert ihr 7 Minuten und in Koblach von der Schweizer Grenze aus kommend sind es 10 Minuten. Gute und sichere Weiterfahrt.
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11: Hey, kennt ihr das? Ihr fahrt ganz entspannt mit der Family oder den Freunden ans Meer und würdet am liebsten alle gleichzeitig ins Wasser, wenn da nicht die ganzen Wertsachen wären. Was ihr da jetzt aber ganz einfach verwenden könnt, damit ihr garantiert keine Angst mehr um eure Sachen braucht, verrate ich euch gleich in 10 Minuten in Lenas Summer Lifehacks. Davor sorgen David Guetta und Jay für die besten Party-Vibes an eurem Freitag. Hier ist einer der besten aktuellen Hits, Save Me Tonight.

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1: Endlich am Strand oder See angekommen, wenn da nicht noch das nervige Problem wäre. Einer muss am Handtuch bleiben, um auf die Wertsachen aufzupassen. Ach, so nervig. Aber mit diesem Tipp können alle gleichzeitig zusammen ins Wasser. Schnappt euch dafür einfach eine alte Sonnencremetube, spült das Ding gut aus, macht es richtig sauber und schneidet an einer unauffälligen Stelle so einen kleinen Schlitz rein und das war's schon. Da könnt ihr alles ganz easy drin verstecken.
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Achtung Autofahrer, im Pfändertunnel Richtung Deutschland hat es einen Unfall mit mehreren Autos gegeben. Der Tunnel ist aktuell gesperrt und es staut auch schon 13 Minuten zurück. Kommt gut und sicher an euer Ziel.

0: Schönen Freitag euch.
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0: Am Samstag gibt's beim Pludenser Stadt- und Landmarkt Antiquitäten und Raritäten. Ab 8 Uhr startet der Antikkunstmarkt. Bares für Rares Händler Markus ist sogar auch mit dabei und gibt seine Expertenmeinung zu euren Dachboden- und Kellerfunden ab. Heute und morgen steigt in Mellau das Open Air am Dorfplatz. Dort wartet geile Stimmung, Hammer-Acts und leckere Grillspezialitäten sowie eine Aperol-Spritzbar auf euch. Richtig geil, los geht's um 19 Uhr. Und nächstes Wochenende ist es wieder soweit, das Bregenzer Hafenfest startet. Freut euch von 28. bis 30. August auf Spaß und Programm für die ganze Family.
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6: Es ist 5 vor 4.
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7: Im Studio Hannes Harp. Bei den Dürrehilfen für die Bauern gibt es einen Durchbruch. Auch beim Klimaschutzgesetz soll es einen Kompromiss geben. Die Landwirte sollen 240 Millionen Euro an Hilfen bekommen, unter anderem durch Aussetzen von Sozialversicherungsbeiträgen, Zinszuschüssen und Ratenstundungen. Auch die Prämie für die Hagelversicherung im kommenden Jahr soll um 10% geringer sein. Seit dem Vormittag haben die Regierungsparteien weiter verhandelt. Zuletzt ist auch Kanzler Stocker in die Gespräche eingestiegen. Das Landesgericht Linz hat den früheren Bürgermeister Klaus Luger heute vom Vorwurf der Untreue freigesprochen. Luger soll ein Rechtsgutachten um fast 20.000 Euro im eigenen Interesse beauftragt haben, rund um die Neubesetzung des Brucknerhaus-Intendanten, so der Vorwurf. Damit habe Luger aber seine Befugnisse nicht missbraucht, sondern sich Rat von Anwälten geholt und sich darauf verlassen. Die Hearing-Fragen weiterzuleiten sei falsch gewesen, aber im Prozess geht es um das Gutachten, begründet es die Richterin. Das Urteil muss noch bestätigt werden. Millionen Autos in China müssen zurück in die Werkstatt. Betroffen sind Hersteller wie Tesla oder Xiaomi. Die mechanischen Notgriffe an den Autotüren sollen bei einem Unfall schwer zu finden und zu bedienen sein, heißt es. Die versenkbaren Türgriffe hat der US-Autobauer Tesla zuerst eingeführt. Viele Hersteller haben das kopiert. Als erstes Land der Welt hat China solche Türgriffe ab dem kommenden Jahr verboten.
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8: In Götzis am Garnmarkt haben wir 16 Grad, in Alberspende sind es 14 und in Hart messen wir ebenfalls 16 Grad. Heute zeigt sich das Wetter noch von seiner ungemütlichen Seite. Viel Regen, dichte Wolken und auch noch ziemlich stürmisch bei maximal 19 Grad. Morgen schaut das Ganze dann aber schon wieder deutlich besser aus. Sonne und Wolken wechseln sich ab bei bis zu 21 Grad. Und ab Sonntag ist dann Schluss mit dem grauen Wetter. Da erwartet uns wieder viel Sonne und bis Montag steigen die Temperaturen sogar auf bis zu 25 Grad nochmal.
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8: Hey, liebe Autofahrer, Achtung, es gab einen Auffahrunfall im Fendertunnel. Derzeit ist der Tunnel gesperrt. Hier staut es auf der A14 schon bis nach Dornbirn Süd zurück und es kommt zu 40 Minuten langer Verzögerungen. Dadurch staut es auch von Wolfurt bis nach Bregenz auf der Bundesstraße. Rechnet hier auch mit knapp 40 Minuten länger. In Feldkirch in der Bärenkreuzung staut es vom Adetzenberg-Tunnel kommend 11 Minuten und von Lichtenstein aus sind es 8. Auch noch in Feldkirch von der Kaiserstraße Richtung Bruderhofstraße verliert ihr 10 Minuten und in Prederitz von den Baggerlöchern kommend Richtung Passage 22 sind 6 Minuten. Sonst maximal 5 Minuten Stau. Gute und sichere Weiterfahrt.
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8: Hey, für viele von euch startet gleich der wohlverdiente Feierabend und somit auch der Start ins Wochenende. Und es schaut so aus, als wird's heute ziemlich gemütlich auf der Couch am Abend, oder? Wir

Schönen Freitag auf Antenne Vorarlberg. Habt ihr das heute Morgen gehört? Jeden Freitag bei den Starksten Morgen der Antenne Vorarlberg Hit-Dolmetscher. Sprich, Simon übersetzt euch einen englischen Song ins Vorarlbergerische und jeder weiß eigentlich, Simon kann nicht singen, aber er macht's einfach trotzdem. Heute Morgen hat er von Lil Nas X That's What I Want gesungen und witzig ist es und denkt immer dran, der Wille zählt, haltet es aus.

0: Schönen Freitagnachmittag, hier ist Antenne Vorarlberg. 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Den Start macht Bibi Rexha mit New Religion, einem der besten aktuellen Hits.
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2: In Prederis an den Baggerlöchern sind es 15 Grad, in Hohenems haben wir ebenfalls 15 und in Fußach messen wir 16 Grad. Der Freitag bleibt heute leider ziemlich nass und stürmisch, die Sonne macht sich eher rar und mehr als 19 Grad sind auch nicht drin. Dafür geht's ab morgen wieder bergab. Nein, bergauf geht's. Am Samstag gibt es einen freundlichen Mix aus Sonne und Wolken bei 21 Grad. Und Sonntag und Montag zeigt sich das Wetter dann auch von seiner besten Seite mit viel Sonne und Temperaturen von bis zu 25 Grad.
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2: Hey, liebe Autofahrer, wegen eines Auffahrunfalls ist der Pfändertunnel derzeit gesperrt. Hier staut es auf der A14 schon bis nach Hohenems zurück und es kommt zu einer 2 Stunden langen Verzögerung. Dadurch staut es auch auf der Bundesstraße, Rheinstraße und Arlbergstraße Richtung Bregenz, rechnet hier mit jeweils knapp 1 Stunde länger. Sonst nur noch in Feldkirch an der Bärenkreuzung, da staut es vom Adetzenberg und von Lichtenstein aus jeweils 10 Minuten. Gute und sichere Weiterfahrt.
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0: Für euren perfekten Start ins Wochenende versorgen wir euch hier auf Antenne Vorarlberg mit euren Lieblingshits. Gleich mit einem mega geilen Track zum Mitsingen aus den 10ern, Fireflies. Dann kommt Ray Garvey mit seinem romantischen Song Take This Heart aus den 20ern um die Ecke. Und natürlich darf auch Teddy Swims nicht fehlen, der liefert uns einen der besten aktuellen Hits und den hört er gleich in 10 Minuten, Mr. Know-It-All.
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10: Es ist 5 vor 5.
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11: Im Studio Hannes Harp. Die Regierung ist sich bei den Dürrehilfen für die Bauern einig. Die Landwirte sollen 240 Millionen Euro an Hilfen bekommen, unter anderem durch Aussetzen von Sozialversicherungsbeiträgen, Zinszuschüssen und Ratenstundungen. Auch die Prämie für die Hagelversicherung im kommenden Jahr soll um 10% geringer sein, damit mehr Landwirte bei der Versicherung einsteigen. Auch beim Klimaschutzgesetz gibt es einen Kompromiss. Österreich wird bis 2040 klimaneutral werden. Auch ein Klimakabinett wird es geben, das beim Verfehlen der Klimaziele gegensteuern wird. Die Gasspeicher in der EU füllen sich heuer deutlich langsamer als sonst. Aktuell sind sie zu 62% gefüllt. Die EU-Kommission erwartet aber trotzdem, mit Blick auf den kommenden Winter, dass es keine Probleme geben wird. Die EU-Länder haben derzeit Schwierigkeiten, Gasvorräte anzulegen, wegen der hohen Erdgaspreise als Folge des Kriegs zwischen den USA und dem Iran. Typisch österreichische Wörter halten sich stabil. Das zeigen Forschungsergebnisse der Universität Wien. Die Untersuchung von heimischen Zeitungen über 23 Jahre hinweg hat ergeben, dass Paradeiser, Sackerl oder Rauchfangkehrer erhalten geblieben sind. Insgesamt gibt es über 7000 solcher sogenannter Austriazismen im Wörterbuch.
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12: In Feldkirch am Katzenturm haben wir 15 Grad, in Altach sind es 14 und in Bürs messen wir 13 Grad. Heute bekommen wir nochmal die volle Ladung Herbstgefühle ab, Regen, Wolken und stürmischer Wind bei maximal 19 Grad. Das war's dann aber auch schon mit dem ungemütlichen Wetter. Morgen kommt die Sonne zwischen den Wolken wieder öfter raus und Sonntag und Montag erwartet uns dann wieder Spätsommerwetter mit viel Sonne und Temperaturen von bis zu 25 Grad.
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12: Hey auf die Straßen, wegen eines Auffahrunfalls ist der Pfändertunnel derzeit weiterhin gesperrt. Hier staut es auf der A14 bis nach Dornbirn Süd zurück und es kommt zu einer 2,5 Stunden langen Verzögerung. Dadurch staut es auch auf der Bundesstraße, Rheinstraße und Arlbergstraße Richtung Bregenz, rechnet hier jeweils mit einer guten Stunde Verzögerung und das gleiche auch von Deutschland Richtung Lochau. Sonst nur noch in Feldkirch an der Bärenkreuzung vom Adetzenbergtunnel aus 10 Minuten und von Lichtenstein kommen sind es 13 Minuten länger. Sonst alles bestens, kommt gut und sicher an euer Ziel.
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12: Schönen Nachmittag. Morgen ist es wieder soweit. Austria Lustenau spielt ihr viertes Match in der Bundesliga gegen Sturm Graz. Wie zufrieden Trainer Markus Mahler mit seiner Mannschaft ist, erzählt euch gleich in 10 Minuten. Davor sorgt er jetzt für gute Laune. Teddy Swims mit Mr. Know-It-All. Das ist einer der besten aktuellen Hits. Ich wünsche euch einen schönen Freitag.

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1: Drei Spieltage sind in der neuen Bundesliga-Saison bereits gespielt. Markus Mader, du bist der Trainer und erzähl einmal, wie zufrieden bist du denn mit den Jungs bis jetzt?
2: Ja, im Nachhinein betrachtet war es sehr schade, dass wir in Graz beim GRK keine Punkte einfahren konnten. Das wäre nämlich möglich gewesen. Ansonsten sind wir mit dem Start sehr zufrieden. Unentschieden gegen Ried, Sieg gegen WRC. Ja, das passt so.
1: Ja, morgen wartet dann allerdings eine ziemlich schwierige Aufgabe. Auswärts geht's zum SK Sturm Graz. Und dort hat die Austria in der Bundesliga tatsächlich noch nie gewonnen. 15 direkte Duelle in Folge gingen an die Grazer. Die Spieler gehen aber trotzdem richtig motiviert in den Kampf. Dominik Weichselbraun.
3: Ja, also ich glaube, es wird eine unglaubliche Kulisse. Das Stadion wird sicher voll sein, Stimmung wird sehr gut sein. Ich hoffe, wir können den Schwung von vorigen Wochenende mitnehmen und dass ein harter Kampf wird.
1: Und wir drücken euch ganz fest die Daumen für morgen. Anpfiff ist in Graz

0: um 19.30 Uhr.
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0: währenddessen starten wir hier in den 30 Minuten Musikmarathon. Los geht's gleich mit Hunter X und Golden.
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7: In Bregenz am Strandbad haben wir 14 Grad, in Koblach sind es 15 und in Bürs messen wir 13 Grad. Der Freitag fällt heute noch eher in die Kategorie ungemütlich, Regenwolken und stürmischer Wind bei maximal 19 Grad. Aber das Wochenende rettet sich noch, morgen wird es mit Sonne und Wolken schon deutlich freundlicher bei 21 Grad. Sonntag und Montag gibt es dann kaum noch was zu meckern, Sonne satt und Temperaturen bis zu 25 Grad.
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7: Hey, liebe Autofahrer, der Pfändertunnel ist wieder geöffnet. Es staut aber trotzdem noch auf der A14 bis nach Hohnems zurück und es kommt zu einer 1-stundenlangen Verzögerung. Dadurch staut es auch auf der Bundesstraße, Rheinstraße und Arlbergstraße Richtung Bregenz. Auch hier rechnet bitte mit einer guten Stunde langen Verzögerung. Und das gleiche auch von Deutschland Richtung Lochau. Dann nur noch in Feldkirch an der Bärenkreuzung vom Adetzenbergtunnel und von Liechtenstein kommend jeweils 10 Minuten länger. Gute und sichere Weiterfahrt.
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9: Es ist 5 vor 6.
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10: Im Studio Hannes Harp. Nach tagelangen zähen Verhandlungen hat sich die Regierung nun doch auf Dürrehilfen für die Bauern geeinigt. Die Landwirte sollen mit drei Schwerpunkten entlastet werden. Zwei Monatsbeiträge bei der Sozialversicherung zahlt der Bund. Die Beiträge für die Hagelversicherung im kommenden Jahr sinken um 10%. Sowie gibt es Zinszuschüsse bei Krediten. Die Kredite können auch länger als bisher zurückgezahlt werden. Gleichzeitig will die Regierung bis Ende nächsten Jahres einen Fahrplan für das Klimagesetz ausarbeiten, damit Österreich bis 2040 klimaneutral wird. Bei einem Angriff mit einem Schwert an einer schwedischen Schule sind mehrere Menschen verletzt worden. Die Polizei hat den Angreifer stoppen können, offenbar mit einem Schuss ins Bein. Die Polizei hat danach die Schule durchsucht. Die Hintergründe sind noch unklar. Tausende Kondome, die möglicherweise Löcher haben oder fehlerhaft sind, sorgen in Frankreich derzeit für Aufregung. Wer eines dieser Kondome benutzt hat, soll Schwangerschaftstests machen und sich auch auf sexuell übertragbare Krankheiten testen lassen, sagt das französische Gesundheitsministerium. 260.000 Kondome sind von Rückrufen betroffen. Sie wurden meist im Internet verkauft und sollen nicht den europäischen Standards entsprechen.
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11: In Dornbirn bei der Inatura messen wir 14 Grad, in Giesingen sind es 15 und in Sardeien haben wir 13 Grad. Heute macht der Sommer erstmal noch Pause. Es bleibt regnerisch, bewölkt und vor allem auch ziemlich stürmig bei maximal 19 Grad. Morgen schaut das Ganze dann schon wieder freundlicher aus. Sonne und Wolken teilen sich den Himmel bei bis zu 21 Grad. Und Sonntag und Montag können wir die Wolken dann fast komplett vergessen. Viel Sonne und Temperaturen bis zu 25 Grad.
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12: Hey, liebe Autofahrer, der Pfändertunnel ist wieder geöffnet. Es staut aber trotzdem noch auf der A14 bis nach Hohenems zurück. Hier braucht er ungefähr eine halbe Stunde länger. Und das gleiche auch auf der Bundesstraße, Rheinstraße und Arlbergstraße Richtung Bregenz. Gute und sichere Weiterfahrt.

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1: Schönen Abend an diesem verregneten Freitag. Ich glaube, 90% von uns wissen schon, was sie heute Abend noch machen, oder? Und zwar gar nichts. Noch gemütlich was essen und dann mit der Jogginghose auf die Couch und einen geilen Film anschauen. Hat dann irgendwie doch irgendwas der Regen. Und wir sind gern mit dabei mit einem der besten aktuellen Hits. Kommt natürlich von Leonie mit der perfekten Message für heute Abend. Don't worry.

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1: Marcel, was macht dich heute happy?
2: Hi Lena, mich macht heute happy, dass es endlich mal abgekühlt und so richtig rang hat, weil ich bin überhaupt kein Sommermensch. Mir wäre recht, es hätte eher 2 Meter Schnee wie 5 Wochen lang 30 Grad.
1: Ja, schau, da spalten sich die Meinungen. Ich liebe den Sommer über alles, nur schlafe ich nicht ganz so einfach.
2: Ja, im Moment ist Schlafen ja schwierig, bin überhaupt kein Sommermensch. Am liebsten habe ich aber Herbst und Winter.
1: Ja, denn Marcel, ich heute den Tag, mach's da gemütlich, gang raus, hab's fein und schlaf gut heute Abend.

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16: In Brederis an den Baggerlöchern sind es 14 Grad, in Hohenems Sommer ebenfalls 14 und in Fußach messen wir 15 Grad. Der Freitag bleibt heute leider ziemlich nass und stürmig. Die Sonne macht sich eher rar und mehr als 19 Grad sind auch nicht drin. Dafür geht's ab morgen wieder bergauf. Am Samstag gibt es einen freundlichen Mix aus Sonne und Wolken bei 21 Grad. Und Sonntag und Montag zeigt sich das Wetter dann von seiner besten Seite mit viel Sonne und Temperaturen von bis zu 25 Grad.
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18: Hey, liebe Autofahrer, es staut noch auf der A14 bis nach Dornbirn-Ost zurück. Hier braucht ihr ungefähr noch eine Viertelstunde länger. Und auch auf der Rheinstraße in Hart Richtung Bregenz dauert es 10 Minuten länger. Sonst keine Staus im Ländle. Gute Weiterfahrt.
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1: Schönen Freitag euch.
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1: Am Samstag gibt's beim Pludenser Stadt- und Landmarkt Antiquitäten und Raritäten. Ab 8 Uhr startet der Antikkunstmarkt. Bares für Rares Händler Markus ist sogar auch mit dabei und gibt seine Expertenmeinung zu euren Dachboden und Kellerfunden ab. Heute und morgen steigt in Mellau das Open Air am Dorfplatz. Dort wartet geile Stimmung, Hammer-Acts und leckere Grillspezialitäten sowie eine Aperol-Spritzbar auf euch. Richtig geil, los geht's um 19 Uhr. Und nächstes Wochenende ist es wieder soweit, das Bregenzer Hafenfest startet. Freut euch von 28. bis 30. August auf Spaß und Programm für die ganze Family.
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27: Es ist 5:05.
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28: Im Studio Hannes Harp. Kanzler Stocker hat heute offenbar den Unterschied gemacht. Der Durchbruch bei Dürrehilfen für die Bauern und beim Klimaschutzgesetz ist gelungen. Die Regierung will die Bauern mit 240 Millionen Euro entlasten, damit sie beispielsweise Futter für ihre Tiere einkaufen können. Gleichzeitig hat sich die Regierung auch auf ein Klimaschutzgesetz

0: Gesetz geeinigt. Bis 2040 soll Österreich klimaneutral werden. CO2 zu speichern ist künftig erlaubt. Sowie schnellere Umweltverträglichkeitsprüfungen sollen es Industrie und Wirtschaft möglich machen, an der Klimaneutralität auch zu profitieren. Die deutsche Polizei ermittelt wegen eines möglichen Anschlags, nachdem der Staatsschutz im Oktober letzten Jahres in einem Wald bei Berlin ein Waffenlager gefunden hat. Es soll auch Hinweise auf Anschlagspläne in Rumänien geben, wo ein Mann festgenommen wurde, sagt der deutsche Innenminister Dobrindt. Der deutsche Verfassungsschutz glaubt, dass möglicherweise russische Geheimdienste dahinter stecken, schreiben deutsche Medien. Der deutsche Technologiekonzern Bosch will zusammen mit einem britischen Startup humanoide Roboter produzieren. Die menschenähnlichen Roboter sollen in Bühl im Schwarzwald vom Band laufen. Der Markt für solche Roboter ist noch am Anfang. Ein deutscher Autozulieferer will die ersten Roboter kaufen und sie in der Produktion einsetzen. Die Hightech-Helfer gelten als Zukunftstechnologie, auch etwa in der Krankenpflege oder als Haushaltshelfer.
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3: In Götzis am Gammarkt haben wir 15 Grad, in Alberschwende sind es 13 und in Hart messen wir ebenfalls 15 Grad. Heute zeigt sich das Wetter noch von seiner ungemütlichen Seite am Abend. Viel Regen, dichte Wolken und dazu auch noch ziemlich stürmig bei maximal 19 Grad. Morgen schaut das Ganze dann schon deutlich besser aus. Sonne und Wolken wechseln sich ab bei bis zu 21 Grad. Und ab Sonntag ist dann Schluss damit, da erwartet uns wieder viel Sonne und Montag sogar bis zu 25 Grad.
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3: Es staut noch auf der A14 bis nach Dornbirn-Ost zurück. Hier braucht ihr ungefähr noch eine Stunde länger. Und auf der Bundesstraße in Lauterach Richtung Bregenz dauert es eine Viertelstunde länger. Gute Weiterfahrt.

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1: Hey, wir starten zusammen in den Freitagabend mit dem Künstler, der zuerst obdachlos war und mit seiner Frau im Auto leben musste und dann plötzlich Superstar wurde und sein ganzes Leben auf den Kopf gestellt hat. Alex Rowan liefert uns jetzt natürlich einen der besten aktuellen Hits und sorgt mit seinem danceigen Popbeat für richtig gute Laune. Das ist

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10: In Götzes am Garnmarkt haben wir 15 Grad, in Alberschwende sind es 13 und in Hart messen wir ebenfalls 15 Grad. Heute Abend zeigt sich das Wetter noch von seiner eher ungemütlichen Seite. Viel Regen, dichte Wolken und dazu wird es auch noch ziemlich stürmig bei maximal 19 Grad. Morgen schaut das Ganze dann aber schon deutlich besser aus. Sonne und Wolken wechseln sich ab bei bis zu 21 Grad. Und ab Sonntag ist dann Schluss damit. Da erwartet uns viel Sonne und Montag bis zu 25 Grad.
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10: Im Studio Hannes Harp. Mit 240 Millionen Euro will die Bundesregierung die heimischen Landwirte wegen der Dürre unterstützen. Das ist heute das Ergebnis nach langwierigen Verhandlungen. An die Dürrehilfen war das Klimagesetz geknüpft. Auch hier gibt es einen Kompromiss. Österreich soll bis 2040 klimaneutral werden. Das Zubetonieren soll deutlich gebremst werden. Umweltschützer finden die grundsätzliche Einigung gut, fordern aber, dass die Regierung nachbessert, weil zu viele Forderungen der Wirtschaft eingebaut wurden, heißt es. Das Landesgericht Linz hat den früheren Bürgermeister Klaus Luger heute vom Vorwurf der Untreue freigesprochen. Luger soll ein Rechtsgutachten um fast 20.000 Euro im eigenen Interesse beauftragt haben, rund um die Neubesetzung des Brucknerhaus-Intendanten, so der Vorwurf. Damit habe Luger aber seine Befugnisse nicht missbraucht, sondern sich Rat von Anwälten geholt und sich darauf verlassen. Die Hearing-Fragen weiterzuleiten sei falsch gewesen, aber im Prozess geht es um das Gutachten, begründet es die Richterin. Das Urteil muss noch bestätigt werden. Millionen Autos in China müssen zurück in die Werkstatt. Betroffen sind Hersteller wie Tesla oder Xiaomi. Die mechanischen Notgriffe an den Autotüren sollen bei einem Unfall schwer zu finden und zu bedienen sein, heißt es. Die versenkbaren Türgriffe hat der US-Autobauer Tesla zuerst eingeführt. Viele Hersteller haben das kopiert. Als erstes Land der Welt hat China solche Türgriffe ab dem kommenden Jahr verboten.
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11: In Bregenz am Strand war da mal 14 Grad, in Koblenz 15 und in Bürs messen wir 12 Grad. Der Freitagabend fällt heute noch eher in die Kategorie ungemütlich. Regen und Wolken bestimmen den Abend bei maximal 9.

0: 19 Grad. Aber das Wochenende wird wieder richtig schön mit Sonne und Wolken. Am Sonntag sogar Sonne satt und bis zu 25 Grad.
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0: Hey auf die Straßen, es staut eine Viertelstunde auf der A14 von Dornbirn Nord Richtung Deutschland und jeweils von Hart und Lautrach Richtung Bregenz sind es noch 10 Minuten. Gute und sichere Weiterfahrt.
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